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1: Im Studio Helene Feichtenhofer. Schönen guten Morgen. KI-Unternehmen kaufen aktuell palettenweise alte Bücher aus Europa und schicken sie in die USA. Auch österreichische Buchhändler berichten von anonymen Großbestellungen. Der Grund, die KIs sollen von den Texten lernen. Die Autoren selbst wissen meist nichts davon. KI-Unternehmen investieren weltweit derzeit gigantische Ressourcen, um neues Material für ihre Modelle zu finden. Das im Attersee abgestürzte Kleinflugzeug soll heute geborgen werden. Laut ersten Untersuchungen soll das Flugzeugwrack an einer der tiefsten Stellen des Sees in rund 160 Metern Tiefe liegen. Es soll mit Hilfe eines Tauchroboters, Seilen und einem Hebeballon gehoben werden. Nach der Bergung des Wracks wird das Flugzeug untersucht, um mehr Klarheit zu haben, wie es zum Unfall gekommen ist. Laut der Polizei dürften die beiden toten Insassen ein 24-jähriger Fluglehrer und seine 19-jährige Flugschülerin aus Deutschland sein. In Island steht heute eine wichtige Entscheidung an. In einem Referendum wird darüber abgestimmt, ob das Land die Beitrittsverhandlungen mit der Europäischen Union wieder aufnehmen soll. Die letzten Umfragen zeigen, dass die Befürworter mit rund 51% nur wenige Punkte vor den Gegnern liegen. Ein Beitritt könnte relativ schnell gehen, möglicherweise schon in 2 Jahren. Mit seinen rund 400.000 Einwohnern wäre Island zwar ein kleines Mitglied, aber ein Land mit großer strategischer Bedeutung. Tennis. In den USA beginnen morgen die US Open und da sind bei den Herren diesmal 2 Österreicher mit dabei. Juri Rodionow hat die Quali überstanden. Für rund 400.000 Einwohnern wäre Island zwar ein kleines Mitglied, aber ein Land mit großer strategischer Bedeutung. Tennis. In den USA beginnen morgen die US Open und da sind bei den Herren diesmal 2 Österreicher mit dabei. Juri Rodionow hat die Quali überstanden. Filip Misolic profitiert bei seinem Comeback vom verletzten Schutz

0: Hassing sind es 13 Grad und 22 Grad in Liebring. Die Stichwörter sind heute auf jeden Fall nicht mehr so heiß. 23 bis maximal 29 Grad erwarten uns. Morgen dann schon wieder teilweise doch heiß. Der Sonntag mit Sonnencremepflicht und Temperaturen von 25 bis 31 Grad. Vereinzelt ein paar Regenschauer. Im Großen und Ganzen bleibt es aber morgen überall trocken in der Steiermark.
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0: Um 6:03 am frühen Samstagmorgen, da sind uns auch noch keine Störungen von den steirischen Straßen gemeldet worden. Wenn euch etwas auffällt, 038 42 43 und dreimal die 0. Gute und sichere Fahrt.
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0: Naja, wenn wir auf die Uhr schauen, viele Worte brauchen wir wohl noch nicht. Ja, jetzt gibt's einmal Kaffee und gute Musik zum Reinstarten in diesen Samstag. Das ist der 29. August 2026, ja. Achte Monat auch schon wieder fast vorbei. Ein Wahnsinn, und dann kommt der Winter irgendwann auch wieder. Die Frage ist nur, gibt's für alle Wintersportarten noch Schnee? Naja, es gibt zumindest Alternativen im Winter. Wir berichten in dieser Stunde hier bei uns. Wie gesagt, jetzt gibt's aber mal Musik zum Munterwerden oder zum noch einmal Nachdrehen im Bett. Michi Datschel für euch heute hier. Guten Morgen, Steiermark.

Minuten nach 6 am Samstagmorgen. Was der heutige Tag mit Netflix, mit Mickey Maus und auch mit ganz viel Pferdestärken zu tun hat, das schauen wir uns gleich an. Gleich nach Ramon Rosselli nämlich. Bella Vita, so klingt das Aufstehen in der Steiermark.

0: guten Morgen. Ihr hört Radio Grün-Weiß zum Aufstehen. Es ist 6.14 Uhr und jetzt geht's einmal zu Marlene Baumgartner.
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2: Heute ist Samstag, der 29. August und der 29. August 1885, der gilt als Geburtsstunde des Motorrads. Denn damals ist das erste richtige Motorrad in Deutschland erfunden worden. Der Motor, der hat damals nur 0,5 PS gehabt, Höchstgeschwindigkeit dadurch maximal 12 km/h.
3: Hallo Leute, ich bin's, Mickey Mouse!
2: Für viele von uns ist Mickey Mouse einfach Kindheit pur. Und genau vor 75 Jahren, da ist die erste Ausgabe der Zeitschrift auf Deutsch erschienen. Damals noch als Monatsheft mit 24 Seiten. Später hat man dann auf eine wöchentliche Veröffentlichung umgestellt. Mitte der 90er hat die Mickey Mouse Zeitschrift eine Auflagenzahl von über 800.000 Exemplaren pro Woche erreicht. 29 Jahre ist es heute her, da ist Netflix gegründet worden. Gestartet hat das US-amerikanische Unternehmen 1997 als Online-DVD-Verleih. Mittlerweile ist Netflix einer der führenden Streaming-Anbieter weltweit. Übrigens, 2020 hat der Börsenwert des Unternehmens sogar den der Walt Disney Company übertroffen. Wir denken heute an den King of Pop. Michael Jackson würde heute seinen 68. Geburtstag feiern. Jackson hat unglaubliche 500 Millionen Tonträger verkauft und seine Art zu tanzen, mit legendären Moves wie natürlich dem Moonwalk, die ist und bleibt einzigartig. Geburtstag feiert heute der österreichische Schauspieler, Regisseur und Drehbuchautor Karl Markowitsch. Er wird heute 63 Jahre alt.
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0: Und der ist heute irgendwie ein besonderes Schmankerl. Es ist 21 Jahre schon her, kaum zu glauben. Da hat in Deutschland eine Gruppe so richtig für Aufsehen gesorgt. Nicht nur wegen ihrer Musik, sondern wirklich auch wegen ihres Aussehens. Der Frontsänger mit langen schwarzen Haaren, die da ins Gesicht gewesen sind auf einer Seite, bei einem Auge gar nichts gesehen. Aber der musikalische Erfolg, der war riesengroß. Ja, es hat zwar ein bisschen gespalten, entweder das hat gefallen oder auch nicht. Wie gesagt, der Erfolg gibt ihnen aber recht. 5 Wochen Platz 1 in Deutschland, auch bei uns oder in der Schweiz auf Platz 1 und dann sind sie auch noch international durchgestartet. Der Song, um den es geht, den haben sie dann nämlich auch auf Englisch veröffentlicht und zum Beispiel auch in Japan Riesenerfolge gefeiert. Das ist Radio Grün-Weiß mit Tokyo Hotel durch den Monsun.
2: Der

Nehmen wir uns jetzt nicht als Motto, mir langt's, Volkshilfe auf Radio Grün-Weiß, denn der Tag, der startet erst so richtig. 6 Minuten vor 6:30. Um 6:30 gibt's natürlich wieder Aktuelles aus der Steiermark und davor noch diesen Banger, würde ich sagen. Denn Genesis geht immer, oder? In genau 2 Minuten.

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0: steht sich's gleich eine Spur leichter auf mit mehr Musik und mehr Abwechslung. Es ist punktgenau 6.30 Uhr.
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0: Einen angenehmen guten Morgen. Die Totalsperre der B64 Rechbergstraße durch die Weizklamm ist aufgehoben worden. Die Arbeiten der Straßenmeisterei Weiz sind damit planmäßig abgeschlossen. In den vergangenen Tagen sind notwendige Gehölzpflegearbeiten durchgeführt und beschädigte Steinschlagschutzverbauungen repariert worden. Diese waren durch umgestürzte Bäume in Mitleidenschaft gezogen worden. Am Uniklinikum Graz ist einer über 50-jährigen Patientin ein außergewöhnlich großer Eierstocktumor entfernt worden. Der zum Glück gutartige Tumor ist 40 cm groß und 18 Kilo schwer gewesen. Entdeckt worden ist er nach einer CT-Untersuchung im LKH Hartberg. Nur knapp 2 Wochen ist die Patientin später dann in Graz 3 Stunden lang operiert worden. Der Fall zeigt laut den behandelnden Ärzten, wie wichtig die Zusammenarbeit im steirischen Krankenhausnetzwerk ist und unterstreicht die Bedeutung regelmäßiger gynäkologischer Vorsorgeuntersuchungen. Und noch zum Sport. Beim ASK Voitsberg steigt die Vorfreude auf den Cupschlager gegen Sturm Graz. Gespielt wird am 5. September um 15.30 Uhr. Durch 2 Zusatztribünen konnten noch einmal 520 Tickets aufgelegt werden. Die letzten Karten im ASK Fanshop waren allerdings innerhalb von nur 17 Minuten vergriffen. Wegen der begrenzten Parkmöglichkeiten empfehlen Verein und Polizei eine frühzeitige Anreise. Am besten mit dem Zug oder mit Fahrgemeinschaft. Heute zuerst Wolken und Regen, dann Sonne. Das ist kurz zusammengefasst dieser Samstag. Die Temperaturen, die machen heute mal einen kleinen Dämpfer. Keine 30 Grad mehr, keine Hitze. Die Höchstwerte aber zumindest angenehm, würde ich sagen, mit 23 bis 29 Grad. Und mehr Sonne für die Unternehmungen im Freien, die gibt es dann im Laufe des Nachmittags. 6.32 Uhr, das ist der Radio Grün-Weiß Verkehrs- und Blitzreport. B320 Enstalstraße, da hat es einen Unfall gegeben in Weißenbach bei Lietzen. Es gibt hier darum eine Sperre. Richtung Schladming ist eine Umleitung über das Ortsgebiet von Weißenbach eingerichtet worden. Richtung Lietzen geht Ausweichen nur sehr großräumig. 038 42 43 und 3x die 0, wenn auch ihr noch Meldungen für uns habt. Eine gute und eine sichere Fahrt.
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0: Und einen angenehmen guten Morgen mit einem absoluten Schlagerklassiker. DJ Ötzi und Nick B.

0: Der nächste Winter, der steht zwar noch nicht vor der Tür, ja, aber er kommt. Einen schönen guten Morgen mit Radio Grün-Weiß. Fraglich ist nur, mit wie viel Schnee. Und das hetzt in den letzten Jahren den Wintersportarten auch immer mehr zu. Rodeln allerdings, das geht mittlerweile auch ganz ohne Schnee und Kälte. Beim Rollenrodeln nämlich. Und da findet diese Woche der Austria Rollenrodel-Cup statt. Ja, ich weiß zugegeben nichts darüber, deshalb lassen wir auch gleich einmal den Experten ran, Markus Trieb vom SV Thürnau-Nechnitz.
1: Das Rollenrodeln im Sommer hat sich eigentlich entwickelt vom Training für den Winter und mittlerweile mit den warmen Temperaturen ist halt im Sommer das immer mehr geworden und man kann einfach den Sport viel besser zu die Leute bringen.
0: Ja, vielleicht auch ein Hobby für jemanden unter euch, gut zu wissen auf jeden Fall auch, dass dieser Sport schon mehrere Generationen begeistert.
1: Ja, es wird der Doppelsitzerbewerb, mit dem wird begonnen am Samstag um 10 Uhr. Der ist immer in der Früh gleich. Und dann fangen die Kinder an, dann Junioren, dann die Altersklasse und zum Schluss noch die allgemeine Klasse.
0: Ja, auf jeden Fall sicher ein spannendes Rennen. Das Teilnehmerfeld, das kann sich auch sehen lassen.
1: Favorit ist einmal sicher der Weltmeister, der Fabian. Der, was damals schon Weltmeister geworden ist bei uns. Es sind, wir schätzen, um die 70 Starter, was kommen werden aus 5, 6 Nationen.
0: Ja, 5 und 6 Nationen, also an dieser Veranstaltung, die da natürlich alle ganz nach vorne wollen, auf der Rodelstrecke in Thürnau. Wer gewinnen wird, das wissen wir jetzt noch nicht. Ihr könnt es aber vor Ort sehen. Die wichtigsten Infos zur Veranstaltung noch einmal jetzt von Markus Trieb.
1: Es beginnt am 29. August. Die Strecke ist, wenn man Richtung Rote Wand fährt, da ist es noch an denen zum Übersehen. Da wird es einen Shuttlepost geben, der was Ergaufe bringt, direkt bis zur Rennstrecke. Und man kann ganz zügig gehen zur Strecke, es ist ein freier Eintritt, es ist für Essen und Trinken gesorgt.
0: Das klingt ja wirklich perfekt und eins muss man sagen, so ein Rennen, das sieht man ja wirklich nicht alle Tage. Auch wir von Radio Grün-Weiß, wir sind heute bei der Veranstaltung live mit dabei. Nina Sturm begrüßt euch ab 12, nicht nur vor Ort, sondern natürlich dann auch an den Radiogeräten.
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gibt wohl keinen Titel von Cher, wo man sagen kann, hat nicht das Prädikat hörenswert. Radio Grün-Weiß zum Aufstehen mit der Morgenwelle und Musik von Cher, aber nicht nur das, ja, wenn wir heute bei ein bisschen trüben Wetter aufstehen, dann holen wir uns mit spanischen Klängen doch einfach sowieso den Sommer.

0: Enrique Iglesias nämlich mit Bad Bunny gleich, aber auch dieser steht bevor.
1: Geschlecht ist nicht so schlimm vielleicht.
0: Chris Steger gleich in gut 1,5 Minuten.
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Manche, die schwören ja jetzt zum Aufstehen oder nach dem Aufstehen auf ein Glas vielleicht lauwarmes Wasser, eventuell noch mit einem Schuss Zitrone rein, bietet sich heute auch gut an. Heute ist der 29. August, es ist, und mir ziehen sich die Gesichtszüge zusammen, es ist Tag des Zitronensafts. Radio Grün-Weiß hier, hallo.

Ja, manche, die schwören ja nach wie vor auf Bücher, die sie in der Hand haben. Das wird aber, muss man sagen, immer ein bisschen weniger. Naja, spätestens mit der KI sowieso, da kann man sich ja alles gleich so rausziehen, ohne viel selbst lesen zu müssen. Was aber jetzt Bücher und KI trotzdem verbindet, das erfahrt ihr in den Nachrichten um 7 bei Conny Diebald. Radio Grün-Weiß hier, es ist 7:03.

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1: Im Studio Conny Diebald, guten Morgen. KI-Unternehmen kaufen aktuell palettenweise alte Bücher aus Europa und schicken sie in die USA. Auch österreichische Buchhändler berichten von anonymen Großbestellungen. Der Grund, KIs sollen von den Texten lernen. Die Autoren wissen davon meist aber nichts. Hier könnte ein Gesetz helfen, sagt der Urheberrechtsexperte Johannes Ölböck.
2: Dass man die Hersteller von KI verpflichtet, zu kennzeichnen, woher die Inhalte stammen. Das wäre für Urheber natürlich hilfreich, weil dann können sie sich die Frage stellen, naja, der verweist darauf, dass er das aus diesem und jenem Werk hat, da habe ja ich die Rechte daran, da mache ich mal Ansprüche geltend.
1: KI-Unternehmen investieren weltweit wohl gigantische Ressourcen, um neues Material für ihre Modelle zu finden. Das im Attersee abgestürzte Kleinflugzeug soll heute geborgen werden. Laut ersten Untersuchungen soll das Flugzeugwrack an einer der tiefsten Stellen des Sees auf rund 160 Metern liegen. Es soll mit Hilfe eines Tauchroboters mit Seilen und einem Hebeballon gehoben werden. Nach der Bergung des Wracks wird das Flugzeug untersucht, um mehr Klarheit zu haben, wie es zu dem Unfall gekommen ist. Laut Polizei dürfte es sich bei den beiden toten Insassen um einen 24-jährigen Fluglehrer und seine 19-jährige Flugschülerin aus Deutschland handeln. Nepal bittet nach der verheerenden Sturzflut mit fast 600 Toten um internationale Hilfe. Dabei geht es vor allem um Spezialkräfte, um eingeschlossene Menschen aus Tunneln zu bergen und um Straßenverbindungen zu den betroffenen Dörfern wiederherzustellen. Gleichzeitig wächst in Nepal die Angst vor einer neuen Flutwelle. Die Wassermassen haben sich zu einem neuen See aufgestaut, der zu brechen droht. In der Fußball-Bundesliga hat am Abend die WSG Tirol ihren ersten Ligasieg in dieser Saison geholt. Die Tiroler haben auswärts gegen Austria Lustenau mit 4:0 gewonnen. Heute empfängt der GRK den WRC ab 17 Uhr. Der LASK spielt dann ab 19.30 Uhr zu Hause gegen Alta.
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1: Tiroler haben auswärts gegen Austria Lustenau mit 4:0 gewonnen. Heute empfängt der GRK den WRC ab 17 Uhr. Der LASK spielt dann ab 19.30 Uhr zu Hause gegen Alta.
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3: Ja, jetzt vielleicht noch den Regenschirm mit.

0: Morgen, da wird der Tag dann schon wieder um einiges sommerlicher. Der Regen, der ist zwar auch nicht ganz ausgeschlossen, bleibt aber die Ausnahme. Am Sonntag wieder viel mehr Sonne und teilweise auch wieder über 30 Grad. Richtung Ferienende, also noch einmal badetaugliche Wetteraussichten.
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0: Um gleich 7:04 eine Meldung aus dem Ennstal, B320 Ennstalstraße. Da hat es einen Unfall bei Weißenbach gegeben. Die Straße ist hier gesperrt Richtung Schladming. Gibt es eine Umleitung über das Ortsgebiet von Weißenbach Richtung Lietzen? Bitte großräumig ausweichen. 0664 22 22 99 4, unsere WhatsApp-Nummer für eure Meldungen. Eine gute Fahrt.
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0: Ja, und ihr hört uns entweder zum Aufstehen oder eben schon im Auto am Weg in den letzten Dienst, vielleicht für diese Woche am Samstag, übers Autoradio. Ist ja ganz selbstverständlich, oder? Wenn man ins Auto einsteigt, da gehört Musik einfach dazu. Jedes Auto hat einen Radio. Dass das aber nicht immer so ganz selbstverständlich war, das hört ihr hier bei uns auf Radio Grün-Weiß gleich. Gleich nach Filmmusik, die Go Go Dolls sind mit dabei und die hier.
3: Ciao Freunde, hier ist Rosanna Rocci und ich wünsche euch ganz, ganz, ganz viel Spaß mit Michi Taschen. Viel Spaß!
0: Und einen guten Morgen, hallo!

0: die Google Dolls, die euch da heute auf Radio Grün-Weiß aus dem Bett holen mit Give a Little Bit. Ja, und wenn es die noch nicht geschafft haben, dann hoffentlich unsere Karin Feiler.
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2: Habt ihr gewusst, dass das erste Autoradio als gefährliche Ablenkung kritisiert worden ist? Heute gehört Musik im Auto ganz selbstverständlich dazu. Als die ersten Autoradios in den 1930er Jahren auf den Markt gekommen sind, hat das allerdings für heftige Diskussionen gesorgt. Viele Menschen haben befürchtet, dass Musik die Aufmerksamkeit der Autofahrer zu sehr ablenken könnte. In den USA sind sogar Gesetzesentwürfe diskutiert worden, die Autoradios verbieten sollten. Eine Umfrage des Auto Club of New York hat damals ergeben, dass mehr als die Hälfte der Befragten das Radio im Auto für gefährlich gehalten hat. Die Hersteller haben dagegen argumentiert, dass Musik auf langen Fahrten wach hält und das Radio wichtige Wetter- und Verkehrsinformationen liefern kann. Allerdings war ein Autoradio damals purer Luxus. Die ersten Geräte haben rund 130 US-Dollar gekostet. Das hat bis zu einem Drittel des Preises eines Neuwagens entsprochen. Heute wirken diese Sorgen fast kurios. Gleichzeitig erinnern sie stark an die Diskussionen, die wir heute über Smartphones oder große Touchscreens im Auto führen.
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0: Ja, aber das Smartphone, das lassen wir lieber trotzdem unbeachtet beim Autofahren. Die Sicherheit, die geht auf jeden Fall vor. Guten Morgen mit Radio Grün-Weiß. Es ist 13 Minuten nach 7. Hier ist Solarkreis für euch.

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2: Es ist 7.16 Uhr und in der Playlist für euch The Look. Das ist ganz großartige Musik von Roxette. So kann der Tag starten. Er hat ja gerade erst begonnen. Ganz entspannt einmal rein und Richtung Frühstückstisch.

0: Das ist die grün-weiße Morgenwelle, so steht die Steiermark hier auf Radio Grün-Weiß auf. Ja, Überraschung gestern in Kapfenberg. Und zwar der KSV gegen Blau-Weiß Linz. Ja, die Linzer, Liga-Favorit, verlieren da in der Steiermark mit 1:2. Naja, den KSV freut es natürlich. Abwehrspieler Philipp Weißenbacher.
1: Ich bin extrem stolz auf die Mannschaft, das haben wir uns absolut verdient. Wir haben es die letzten Wochen immer schwer gehabt und es hat das Eizal Glück gehört. Und das war genau heute da, vor allem gegen so einen starken Gegner, Tabellenführer. Aber genau in solchen Spielen kannst du eben aus Underdog überraschen. Wir waren uns unsere Qualitäten bewusst, haben gewusst, mit Kampfgeist in unserem eigenen Stadion ist alles möglich und haben uns deshalb, glaube ich, über einen sehr harten Kampf sehr stark verdient.
0: 2:1 also gewonnen, maßgeblich an diesem Erfolg beteiligt. KSV Schlussmann Winko Kolic, so Philipp Weißenbacher.
1: Auf jeden Fall. Heute, finde ich, hat er überragend gespielt. War unser Rückhalt, den wir so braucht haben, was gegen so einen Gegner brauchst. Ich glaube, das war heute eine gigantische Mannschaftsleistung. Vom Goalie bis zum letzten Mann vorne, von der Bank weg. Jeder einzelne Wechselspieler, der reingekommen ist, hat gekämpft, geackert für die Mannschaft. Und so kannst du nachher noch so einen Riesen aus Kapfenberg schlagen.
0: Ja, und ganz klar, dass sich da auch KSV-Neo-Trainer Michael Lindl gefreut hat.
2: War ein sehr, sehr schwieriges Spiel, aber die Jungs haben es überragend gemacht. Ganz, ganz großes Lob. Dass das nicht einfach wird, war klar, aber wie die Jungs gefightet haben, war einfach überragend. Die Jungs haben einfach als Mannschaft unfassbar gut verteidigt gegen den Ball, war Weltklasse. Und nach vorne hin haben wir unsere Nadelstiche gesetzt und es war richtig gut. Wir haben alle gemeinsam gearbeitet und das war das Entscheidende.
0: Ja, und dass die Falken vom KSV natürlich auch in Zukunft alles geben für spannende Spiele, das ist klar.
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0: Mehr Musik und mehr Abwechslung, die gibt's natürlich auch zum Aufstehen heute am Samstagmorgen. Und ja, die passt fast schon zum Wetter, muss man sagen. Wenn nämlich Bewitched gleich kommt mit Blame It on the Weatherman, noch vor den Lokalnachrichten um 7:30.
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6: Und in 3 Minuten ist es auch schon 7:30. Kommt ganz gut rein in diesen Tag.

0: mit Bewitched geht's rein in diesen Tag. Es ist 7.30 Uhr geworden damit.
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0: Schönen guten Morgen. Am Donnerstag ist Elke K., wie berichtet, erneut zur Grazer Bürgermeisterin gewählt worden. Wie erwartet, hat die Wahl ihres Vize aber länger gedauert. Gestern konnte sich Grünen-Chefin Judith Schwendner dann doch durchsetzen. Nachdem Kurt Hohensinner von der ÖVP in 3 Wahlgängen nicht genügend Stimmen erhalten hatte, konnten im 4. Durchgang auch andere Parteien einen Vorschlag einbringen. Das Zünglein an der Waage sind schlussendlich die Neos gewesen, die auch für Schwendner gestimmt haben. Der Red Bull Ring in Spielberg ist laut einer aktuellen Auswertung die beliebteste Rennstrecke der Formel 1 und MotoGP weltweit. Das renommierte Streckendesignbüro Dromo hat insgesamt 40 Rennstrecken bewertet. Julia Hofer mit den Einzelheiten.
2: Grundlage sind mehr als 430.000 öffentliche Fanbewertungen gewesen, die nach 11 Kriterien gewichtet worden sind. Besonders wichtig sind dabei die Sicht auf die Strecke, die Atmosphäre sowie die An- und Abreise gewesen. Spielberg hat exakt 89,6% erreicht und hat sich damit von Sandford, Assen, Mexico City und Valencia durchgesetzt. Laut Dromo punktet der Red Bull Ring vor allem mit der guten Sicht von den Tribünen, der malerischen Landschaft, der Sauberkeit und der Organisation.
0: Wer den Red Bull Ring wieder live erleben möchte, der kann sich freuen. Schon heute, da gehen die Red Bull Ring Classics weiter und von 17. bis 20. September startet wieder die MotoGP. Und das Wellenbad im Gleisdorf hat sich heuer erneut zum Besuchermagneten entwickelt. Bis zum 10. August sind 10% mehr Saisonkarten und rund ein Viertel mehr Tageskarten verkauft worden als im Vorjahr. Insgesamt sind rund 60.000 Gäste gekommen. Das entspricht einem Plus von rund 30%. Auch beim Wasserverbrauch insgesamt hat sich die Hitze bemerkbar gemacht. Die Wasserversorgung ist aber laut Bürgermeister Christoph Stark jederzeit gesichert gewesen. Zur weiteren Absicherung übrigens plant der Wasserverband Oberes Rabtal einen zusätzlichen Hochbehälter in St. Ruprecht an der Raab. Und wir schauen damit schon zum Wetter. Achtung, nass kann es heißen bis Mittag noch heute in der Steiermark. Aber die Sonne, die gibt sich nicht ganz geschlagen und kommt später immer mehr raus. Erste Sonnenstrahlen gibt es ja auch jetzt schon um kurz nach 7:30. Heiß wird es heute zumindest nicht mehr, maximal 23 bis 29 Grad. Morgen, da gibt es dann noch mehr Sonne und auch schon wieder wärmere Temperaturen. Das ist der Radio Grün-Weiß Verkehrs- und Blitzreport um 7:53. Ja, die Urlauber, die sind wieder ein bisschen los und zwar in Kärnten A10 Tauernautobahn Richtung Villach. Dichten Verkehr gibt es zwischen Villach West und dem Knoten Villach. Hier dauert es etwas länger. Und Geduld auch auf der Karawankenautobahn A11 Richtung Slowenien. Da wird der Verkehr über die Gegenfahrbahn geleitet und es staut daher zwischen St. Jakob im Rosental und der Mautstelle Rosenbach-Karawankentunnel. 038 42 43 und 3x die 0 unsere Verkehrshotline. Ich wünsche eine gute und sichere Fahrt.
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0: Und die kommt jetzt zum Aufstehen aus Österreich. Falco ist hier. Michi Datschl für euch im Studio. Guten Morgen am Samstag.

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0: Musik aus der Schweiz hier auf Radio Grün-Weiß. DJ Bova ist das gewesen mit Chihuahua und das Wochenende. Das ist ja natürlich auch immer zum Entspannen da. Und ja, ich finde immer, da darf man auch einmal nichts tun. Wenn ihr aber doch etwas tun wollt, aber noch nicht wisst, was, dann würde ich sagen, jetzt einmal Ohren auf.
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3: Heute ab 14 Uhr lädt das Weinfest am Hauptplatz Leoben zum Verkosten ein. Zahlreiche Weinsorten und kulinarische Schmankerl warten auf die Gäste. Die offizielle Eröffnung ist um 17 Uhr. Karin Feiler und Peter Rieser führen euch durch den Nachmittag. Ebenfalls heute ab 15 Uhr wird die Weizer Innenstadt beim Mulbratelfest zum Treffpunkt für Freunde steirischer Tradition. Unter dem Motto Wein, Mulbratel und Gesang gibt es das typische Mulbratel, regionale Weine, steirische Volksmusik und jede Menge gesellige Stimmung. Der Eintritt ist frei. Von heute an bis Montag ist beim traditionellen Fischbacher Ägidimarkt 3 Tage lang Volksfeststimmung angesagt. Freut euch auf Krämermarkt, Wirtschaftsmesse, Land- und Forstmaschinenausstellung, Vergnügungspark, Musik, Frühschoppen, Modeschau, Zaubershows und regionale Kulinarik. Morgen ab 11 Uhr wird beim Gasthaus Koglerbad Edling in Trofeiach der Maibaum umgeschnitten. Beim Frühschoppen sorgen die Thaler Kogler für musikalische Unterhaltung. Dazu gibt Schmankerl vom Holzkohlengrill. Grill, Musi und Gaudi inklusive. Von Montag bis Mittwoch nächster Woche lädt die Stadtbibliothek Leibniz Kinder und Jugendliche von 8 bis 14 Jahren zur Schreibwerkstatt Schreib dir deine Welt. Jeweils von 9.30 Uhr bis 12.30 Uhr werden eigene Geschichten erfunden, geschrieben und vorgelesen. Die Teilnahme ist kostenlos, eine Anmeldung allerdings erforderlich. Was auch immer ihr unternehmen werdet, ich wünsche euch viel Spaß und gute Unterhaltung.
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0: Ja, und bevor es am Abend dann einen Wein beim Weinfest irgendwie oben vielleicht für euch gibt, gibt es jetzt natürlich einmal einen Kaffee oder einen Tee zum Aufstehen. In Kürze ist es 7:45 Uhr.

0: Es ist 7:50 hier auf Radio Grün-Weiß. Schön, dass ihr mit uns aufsteht. Für alle, die es etwas ruhiger mögen, ja, habe ich gleich etwas. Und für alle, die an einen besonderen Menschen denken, ich bin immer für dich da. 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
14: 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In 7 Minuten wird es also auch schon 8. Angenehmes Aufstehen.

Was braucht's zum Aufstehen? Für mich natürlich einen starken Kaffee, ja, gutes Croissant, frisches, frisch gepresster Orangensaft, der schadet natürlich auch nicht. Und natürlich die wichtigsten Infos aus Österreich und der Welt. Die hat Conny Diebald gleich um Punkt 8 hier in unseren Radio Grün-Weiß Nachrichten. Und in der nächsten Stunde wird es noch einmal sportlich. Jetzt haben wir schon gehört, Kapfenberg hat gestern gegen den Liga-Favoriten Blau-Weiß Linz gewonnen. Ja, wie es dem ASK Veldsberg gegangen ist, das schauen wir uns dann in der nächsten Stunde der Grün-Weiß.

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1: Im Studio Conny Diebald. Guten Morgen. KI-Unternehmen kaufen aktuell palettenweise alte Bücher aus Europa und schicken sie in die USA. Auch österreichische Buchhändler berichten von anonymen Großbestellungen. Der Grund, KIs sollen von den Texten lernen. Die Autoren wissen davon meist nichts, fallen damit auch um ihre Urheberrechtsansprüche um, sagt der Urheberrechtsexperte Johannes Ölböck.
2: Man hat die Rechte, das zu untersagen und kann auch andere Rechte, auch geldwerte Rechte, Lizenzansprüche, allenfalls auch einen Schadenersatzanspruch für den Fall, dass Verschulden vorliegt, die kann man geltend machen. Dafür muss man aber wissen, was passiert ist.
1: Ölböck wünscht sich deshalb, dass bei KI-Inhalten auch die genaue Quelle dabei steht. Bei alten Büchern besteht kein Urheberrechtsanspruch mehr, wenn der Autor seit mehr als 70 Jahren tot ist. Die USA haben sich Ölvorräte in Venezuela gesichert. US-Präsident Trump spricht vom größten Öldeal in der Weltgeschichte. 65 Milliarden Barrel Erdöl haben die USA jetzt unter ihrer Kontrolle. Das ist ein Fünftel der Ölvorkommen in Venezuela und so viel Öl, wie Österreich in fast 800 Jahren verbrauchen würde. Nach dem Diamantenraub aus dem Museum für angewandte Kunst in Wien wird weiterhin international nach den beiden Tätern gesucht. Die Männer haben am vergangenen Donnerstag ein Luxuskollier gestohlen. Kritik am Sicherheitskonzept lässt die Museumsdirektorin nicht gelten. Die Sicherheitsvorkehrungen hätten den üblichen höchsten Standards entsprochen. Trotzdem könne man einen gezielten bewaffneten Raub nicht vollständig ausschließen. In Hallstatt kann man ab heute mit der neuen Standseilbahn auf den Salzberg fahren. Pro Fahrt können in den beiden Kabinen jeweils 60 statt bisher 24 Personen befördert werden. Die Fahrt dauert rund 2,5 Minuten. Etwas mehr als ein Jahr lang wurde an der neuen Standseilbahn gebaut. Gleichzeitig sind auch die Salzwelten modernisiert worden.
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3: Zuerst jetzt noch einige Wolken und auch Regenschauer am Vormittag in der Steiermark. Spätestens ab Mittag kommt dann aber so richtig die Sonne raus und dann wird es auch trocken. Aktuell zum Aufstehen 21 Grad in Hausmannstetten, 16 Grad sind es beim Wintersportmuseum Immitz-Zuschlag, beim Sportzentrum in Zeltweg aktuell auch 16 Grad und 20 Grad um kurz nach 8 bei euch in Volzberg. Die Stichwörter sind heute auf jeden Fall nicht mehr so heiß. 23 bis 29 Grad die Tageshöchstwerte nämlich. Morgen, da wird es dann teilweise schon wieder heiß. Der Sonntag mit Sonnencremepflicht und Temperaturen zwischen 25 und 31 Grad. Der Sommer gibt sich also nicht geschlagen. Vereinzelt sind auch morgen hier und da ein paar Regenschauer möglich. Im Großen und Ganzen bleibt es aber in der gesamten Steiermark trocken.
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3: Um Punkt genau 8:03 einen schönen guten Morgen zu euch ins Auto. Es geht eigentlich sehr gut voran, nur in Kärnten, da dauert's wie so oft im Urlauberreiseverkehr etwas länger. A11 Karawankenautobahn Richtung Slowenien, da wird der Verkehr über die Gegenfahrbahn geleitet. Es gibt daher Stau zwischen St. Jakob-Rosenthal und der Mautstelle Rosenbach-Karawankentunnel. Ihr müsst hier auf jeden Fall mit etwas mehr Fahrzeit rechnen. 0664 22 22 99,4 für eure Meldungen über WhatsApp. Ich wünsche eine gute und sichere Fahrt angeleitet. Gibt daher Stau zwischen St. Jakob-Rosenthal und der Mautstelle Rosenbach-Karawankentunnel. Ihr müsst hier auf jeden Fall mit etwas mehr Fahrzeit rechnen. 0664 22 22 99,4 für eure Meldungen über WhatsApp. Ich wünsche eine gute und sichere Fahrt.

ich weiß, du verzeihst mir, wenn zuerst aber noch zum Aufstehen der Eros Ramazzotti läuft. Aber nach Eros Ramazzotti, Dovece Musica, da hören wir dann rein in den Sommersong, nachdem sich der Sommer ja eh noch nicht geschlagen gibt. Angenehmes Aufstehen, wir haben den 29. August 2026.

0: Musik aus Italien und vielleicht geht's ja für euch Ende August jetzt auch noch Last Minute in den Süden. Dann aber bitte vorsichtig unterwegs sein, es hat einen Unfall gegeben. A9 Pyrnautobahn Richtung Spielfeld zwischen der Raststation Kraller und der Abfahrt Leibnitz. Da liegt ein Wohnwagen auf dem Dach, die rechte Fahrspur ist blockiert. Bitte wie gesagt ganz besonders vorsichtig unterwegs sein in diesem Bereich.
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0: Ja, und wir bleiben ein bisschen beim Thema Sommer. Sommernächte, die haben wir schon gehabt, einige sogar heuer.

0: Und Francine Jordi, der hat's auch im Namen. Nur für eine Sommernacht. Ja, der Schweizer Wirbelwind, der präsentiert damit wieder einen mitreißenden Song voller Leidenschaft und Leichtigkeit. Ja, spanische Gitarren, die treffen auf moderne Schlager-Pop-Elemente. Dann gibt's noch feurige Einflüsse des Lambada. Ach, der Song versprüht einfach sofort Sommerfeeling. Und das, obwohl... So, jetzt hat mich die Stimme verlassen. Der Titel... gar nicht geplant war.
1: Er ist eigentlich komplett so rausgeflutscht. Eigentlich wollte mir ein ganz normaler Titel, jetzt nicht ein Sommertitel schreiben, aber plötzlich kam da diese Lambada-Melodie, dann kam dieses Sommerfeeling, dann kam eigentlich der Text auch so rausgeschossen. Wir konnten den Song gar nicht verhindern. So ist er eigentlich entstanden. Also es war jetzt überhaupt nicht irgendwie nach einer Idee, wo wir da gegangen sind, sondern das war wirklich ein purer Flow, der da kam und plötzlich war der Titel da.
0: So, ich habe ausgehustet und kann damit jetzt fragen, was macht für Francine Jordi so eine perfekte Sommernacht denn überhaupt aus?
1: Für mich ist das schon... wenn man mit lieben Menschen zusammensitzen kann, Zeit verbringen kann, wenn man einfach frei und von Herzen zusammen lachen kann, aber auch tiefe Gespräche führen kann, das ist für mich schon eine perfekte Sommernacht. Also das ist einfach auch das Wertvollste, das wir haben, wenn wir so unbeschwert und frei zusammen sein können und lachen können, das ist für mich schon etwas vom Größten.
0: Ja, super schön. Und es ist auch ganz egal, wo man den Song hört, ob auf der Terrasse in einer Sommernacht oder zwischendurch, der passt eigentlich immer.
1: Was das Schöne ist an dem Titel, du kannst ihn eigentlich überall hören, ob im Auto, ob zu Hause, ob mit einer Party mit vielen Leuten oder auch einfach nur für dich alleine. Im Wohnzimmer oder irgendwo beim Putzen oder was auch immer. Und dieser Song geht einfach direkt in den Körper. Man kann eigentlich fast nicht anders, als einfach mitzutanzen.
0: Na ja, das versuchen wir gleich, oder? Egal, wo ihr diesen Song gerade hört, wenn es nicht hinterm Lenkrad ist, vielleicht wird es jetzt getanzt. Nur für eine Sommernacht, Frau Sim.

0: Guten Morgen mit Radio Grün-Weiß. Wir haben schon gehört, der KSV gewinnt gestern zu Hause gegen Blau-Weiß Linz. Vielleicht doch etwas überraschend, die Falken mit 2:1. Nicht ganz so gut ist es für den ASK Voitsberg gelaufen. Man muss aber sagen, es war schon ein bisschen unglücklich auch. In letzter Sekunde verliert man da mit 2:3 Toren gestern. Voitsberg-Spieler Elias Neubauer, schmerzliche Niederlage.
1: Bitte einfach. Wir haben es eigentlich richtig gut gemacht, vor der ersten Halbzeit. Haben viele Chancen ausgespielt, nur 1-1. Dann haben wir geführt, zweite Halbzeit, haben leider dann ein bisschen Zugriff verloren. Sie haben uns eingedruckt, war es 2-2 ein bisschen auf der Hand und das 3-2, ja. Einfach bitter, müssen wir uns selber zuschreiben als ganze Mannschaft und lass nur weiter Gas geben.
0: Voitsberg-Trainer Philipp Zulechner, der war natürlich nach dem Spiel bitter enttäuscht, aber nicht nur wegen dem Ergebnis.
2: Wir haben viele Hochkaräter gehabt, denke ich. Beim Blau-Weiß-Linz-Spiel habe ich mich noch ein bisschen zurückgehalten, was die Schiedsrichterleistung angegangen ist. Diesmal war ich echt nicht einverstanden, weil wir kriegen einen Elfmeter, wo wir vier Aktionen dieselben Aktionen gehabt haben und er pfeift sich einmal. Wir haben die Chancen nicht gemacht. Wir hätten, glaube ich, genug Chancen gehabt, dass wir die heute mit 5-6 ein Stück heimschicken. Ist jetzt umso bitterer, dass wir es verlieren auch noch und wenigstens nicht den Punkt mitnehmen, aber kann man nicht mehr ändern.
0: Ja, bei Voitsberg, da heißt jetzt einfach nicht den Kopf in den Sand stecken und so schnell wie möglich aus dem Tief heraus.
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0: Aber das Klopfen hat keinen Sinn.
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0: Aufstehen gedacht, darf es ein Brian sein? Run to you, Brian Adams auf Radio Grün Weiß. Und Beatrice Egli hinterher, mal gerne bitte sehr. Aber nicht irgendwann singt sie, sondern in wenigen Minuten hier auf Radio Grün Weiß in der grün-weißen Morgenwelle.
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0: Schlager bei uns nie fehlt. Beatrice Egli, es ist kurz nach 7:30.
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0: Weiterhin einen schönen guten Morgen. Die große Raabklamm im Bezirk Weiz ist in diesem heißen Sommer zunehmend zum beliebten Ausflugsziel für Menschen geworden, die Abkühlung und Schatten suchen. Doch der Besucherandrang sorgt auch für Probleme, berichtet Mario Freis.
2: Deswegen gelten dort klare Regeln, die von der Berg- und Naturwacht kontrolliert werden. Die markierten Wanderwege dürfen nicht verlassen werden. Baden und der Aufenthalt im Bachbett sind verboten. Auch freilaufende Hunde sorgen immer wieder für Ärger, weil sie Wildtiere beunruhigen und an den Zustiegswegen Wiesen verschmutzen. Sorgen bereitet außerdem das Grillen im Bereich der Klamm. Wegen der derzeitigen Trockenheit ist die Waldbrandgefahr durch offenes Feuer besonders hoch.
0: Um die Situation langfristig zu verbessern, empfiehlt die Berg- und Naturwacht ein Besucherlenkungskonzept. Gemeinden, Behörden und Grundeigentümer wollen dazu gemeinsam Lösungen erarbeiten. Am Donnerstag ist Elke K., wie berichtet, erneut zur Grazer Bürgermeisterin gewählt worden. Wie erwartet, hat die Wahl ihres Vize aber länger gedauert. Gestern konnte sich Grünen-Chefin Judith Schwendner dann doch durchsetzen. Nachdem Kurt Hohensinner von der ÖVP in 3 Wahlgängen nicht genügend Stimmen erhalten hatte, konnten im 4. Durchgang auch andere Parteien einen Vorschlag einbringen. Das Zünglein an der Waage sind schlussendlich die Neos gewesen, die auch für Schwendner gestimmt haben. Und noch zum Sport. Der SV Tilmitsch hat gestern in der Regionalliga Süd nach einem 0:2 Rückstand noch ein Unentschieden 2:2 beim Heimspiel gegen den Deutschlandsberger SC erreicht. Tilmitsch-Trainer Bernd Windisch ist zwar erleichtert, spart aber auch nicht mit Kritik.
3: Beide Mannschaften haben alles reingehaut, von der ersten bis zur letzten Minute. Ich mache mir jetzt zwar sicher unbeliebt, aber es gehört einmal gesagt, dass die Schiedsrichterleistungen meiner Meinung nach absolut nicht gut sind. Wir sind in der 3. Liga in Österreich, muss man schauen, dass das einfach besser wird.
0: Und damit sind wir auch schon beim Wetter angelangt. Zuerst Wolken und Regen, dann Sonne, das ist so kurz zusammengefasst. Der heutige Samstag, die Temperaturen, die machen einen kleinen Dämpfer heute. Es gibt keine 30 Grad mehr, die Höchstwerte maximal 23 bis 29 Grad. Mehr Sonne für Unternehmungen, die gibt es aber auf jeden Fall am Nachmittag und morgen dann sowieso wieder. Es ist 8:53, das ist der Radio Grün-Weiß Verkehrs- und Blitzreport. Es hat einen Unfall gegeben, A9 Pyrnautobahn Richtung Spielfeld. Zwischen der Raststation Kraller und Leibnitz, da ist ein Wohnwagen involviert, der da am Dach liegt. Der Bahnenstreifen und die ersten Fahrspuren sind da blockiert. Bitte aufpassen, es hat sich auch schon Stau gebildet, rechnet hier mit mehr Fahrzeit. Und länger dauert es auch in Kärntner 11 Karawankenautobahn Richtung Slowenien zwischen St. Jakob im Rosenthal und dem Karawankentunnel. Mittlerweile ein Zeitverlust von fast einer halben Stunde. Ich wünsche eine gute und sichere Fahrt.
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0: Und wünsche noch einmal einen schönen guten Morgen, ein angenehmes Reinkommen in diesen Samstag, 29. August. Michi Datschl für euch als Muntermacher sozusagen und die passende Musik sowieso. So Full Mine ist das.

0: die grün-weiße Morgenwelle auf Radio Kornweis. Und nachdem ich vorhin gesagt habe, kurz nach halb acht, nein, es ist schon kurz nach halb neun, 8:40 Uhr, um genau zu sein.
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0: Radio Kranweis am Samstagmorgen, 8.44 Uhr.
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0: Ja, einfach was Gutes, ein gutes Buch zum Beispiel. Dazu eine gemütliche Couch und schon ist man da ganz in einer anderen Welt. Und genau das soll uns offenbar auch richtig gut tun. Eine wissenschaftliche Auswertung zeigt nämlich, Romane können unsere Empathie stärken, sowieso unseren Wortschatz verbessern und sogar unser Wohlbefinden steigern. Das weißt du, Marlene Baumgartner.
2: Genau, also Forschende haben dafür zahlreiche Studien zur Wirkung von Romanen ausgewertet. Und es zeigt sich, wer regelmäßig Geschichten liest, kann sich offenbar leichter in andere Menschen hineinversetzen. Wir erleben die Welt schließlich aus den Augen der Figuren, fühlen mit ihnen mit und lernen dadurch ganz nebenbei andere Perspektiven kennen.
0: Also als Lesen quasi sowas wie ein kleines Empathietraining.
2: Ja, so kann man es eigentlich wirklich sagen. Besonders stark scheint dieser Effekt übrigens bei Menschen zu sein, die sonst eher wenige soziale Kontakte haben. Außerdem kann regelmäßiges Lesen den Wortschatz und das Sprachvermögen verbessern und wer gerne liest, berichtet auch häufiger von einem höheren Wohlbefinden.
0: Na bitte, da gibt es eigentlich keinen Grund mehr, heute am Abend oder in den nächsten Tagen das Buch wegzulegen. Vielleicht gerade heute eine richtig entspannte Aktivität für euer Feelgood-Wochenende. Julia Hofer hat da ja auch immer mega Buchtipps bei uns auf Radio Kranweis im Booktalk zu hören, immer dienstags.
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0: auf Anastasia zum Aufstehen am Samstag oder zum schon richtig reinstarten in diesen Tag. An welche Musik oder welche Gruppe würdet ihr denken, wenn ich sage, das ist ein Mashup aus verschiedenen Genres, nämlich Volkspopmusik 4.0, Blow Up und Blechno. Also ich hätte selber keine Ahnung. Ich löse gleich einmal auf.
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0: Die Schweizer Band Festbänkler könnte man nämlich so beschreiben. Kleines Lied gibt's auch gleich in voller Länge hier bei mir.
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4 vor 9 auf Radio Grün-Weiß. Das war die grün-weiße Morgenwelle heute am Samstag. Ich bin Michi Datschel, wünsche euch einen schönen Vormittag und vergesst nicht, heute eure Lieblingsmenschen glücklich zu machen. I was born to make you happy. Schönen Samstag.

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1: Im Studio Hannes Haab. In Island steht heute eine wichtige Entscheidung an. In einem Referendum wird darüber abgestimmt, ob das Land die Beitrittsverhandlungen mit der Europäischen Union wieder aufnehmen soll. Mehr dazu von Christina Adler.
2: Die letzten Umfragen zeigen, dass die Befürworter mit rund 51% nur wenige Punkte vor den Gegnern liegen. Abgestimmt wird heute allerdings noch nicht über einen EU-Beitritt selbst. Die Isländer entscheiden zunächst nur darüber, ob die Verhandlungen mit Brüssel neu gestartet werden sollen. Ein Beitritt könnte relativ schnell gehen, möglicherweise schon mit 2028. Mit seinen rund 400.000 Einwohnern wäre Island zwar ein kleines Mitglied, aber ein Land mit großer strategischer Bedeutung.
1: Besonders die Drohungen von US-Präsident Trump, Grönland zu übernehmen, haben das Thema EU-Beitritt wieder auf die Agenda gebracht. Heikles Thema bleibt aber die Fischerei. Die Isländer wollen darüber die Kontrolle behalten. Nach dem Diamantenraub aus dem Museum für angewandte Kunst in Wien wird weiterhin international nach den beiden Tätern gesucht. Die Männer haben am vergangenen Donnerstag ein Luxuskollier gestohlen. Kritik am Sicherheitskonzept lässt die Museumsdirektorin nicht gelten. Die Sicherheitsvorkehrungen hätten den üblichen höchsten Standards entsprochen. Trotzdem könne man einen gezielten, bewaffneten Raub nicht vollständig ausschließen. Nepal bittet nach der verheerenden Sturzflut mit fast 600 Toten um internationale Hilfe, vor allem um Spezialkräfte, um Menschen zu retten und um Straßen zu den betroffenen Dörfern wieder befahrbar zu machen. Gleichzeitig wächst die Angst vor einer neuen Flutwelle durch einen Dammbruch. Die Wassermassen haben sich zu einem neuen See aufgestaut. KI-Unternehmen kaufen aktuell palettenweise alte Bücher aus Europa und schicken sie in die USA. Auch österreichische Buchhändler berichten von anonymen Großbestellungen. Der Grund: KI-Modelle sollen von den Texten lernen, die Autoren wissen meist davon nichts, fallen damit auch um ihre Urheberrechtsansprüche um. Bei alten Büchern bestehen diese Ansprüche aber nicht mehr, wenn der Autor seit mehr als 70 Jahren tot ist.
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3: Vielleicht braucht ihr jetzt noch den Regenschirm, aber später ziemlich sicher nicht mehr. Je länger der Tag nämlich, umso sonniger und vor allem trockener wird es nämlich. Nur die Höchstwerte, die bleiben für den heurigen Sommer etwas bescheiden mit maximal 23 bis 29 Grad. Aber da geht heute mal so richtig gut durchatmen. Das geht jetzt auch in Leoben bei der Montanuniversität. Da sind es aktuell 18 Grad, 16 Grad bei euch in Obdach. 22 Grad werden gemessen am Flughafen in Feldkirchen bei Graz und 19 Grad in Fronleiten. Morgen, da wird der Tag schon wieder eine Spur sommerlicher. Der Regen, der ist zwar auch nicht ganz ausgeschlossen, aber am Sonntag, da gibt es schon wieder mehr Sonne und teilweise auch über 30 Grad Richtung Ferienende. Also durchaus noch einmal badetaugliche Temperaturen.
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3: Um 9:03, da gibt's ein Problem Richtung Süden, Richtung Spielfeld auf der neuen Pyrn-Autobahn. Es staut und zwar schon ordentlich nach einem Unfall zwischen Kralau und Leibnitz. Da ist nur eine Spur frei. Ihr verliert hier schon rund 40 Minuten. Am besten großräumig ausweichen. Es dauert länger in Kärnten A10 Tauernautobahn Richtung Villach, stockender Verkehr zwischen Zederhaus und Rennweg-Katschberg. 10 Minuten plus und eine halbe Stunde länger auf der A11 Karawanken-Autobahn Richtung Slowenien zwischen St. Jakob im Rosental und dem Karawankentunnel. Für eure Meldungen 038 42 43 und 3x die 0. Gute und sichere Fahrt durch diesen Samstagvormittag.
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0: Walking on Sunshine, das passt ganz gut jetzt zu unserem Wunschradio on Tour, denn es gibt Sonnenschein, bestes Wetter und das ganze Wochenende findet jetzt der Austria Rollenrodel Cup hier statt in Thürnau auf der wunderschönen Deichalm hier unter der roten Wand. Normalerweise ist es ja eine Gegend zum Entschleunigen. Heute nicht und morgen auch nicht, denn da ist Vollspeed angesagt beim Rollenrodel Cup. Und ich habe jetzt hier stehen den Obmann des SV Thürnau Nechitz, und zwar der austragende Verein hier vom Austria Rollenrodel Cup, Markus Schweitzer. Ein herzliches Hallo.
1: Hallo, also ich möchte euch auch recht herzlich grüßen da bei uns herum in der Thürnau am Fuße der roten Wand. Ja, es ist spannende Sportart. Wir haben 60 Teilnehmer aus 5 Nationen circa und die matchen sich da um jede Hundertstel.
0: Da geht es wirklich um jede Hundertstel und da wird heute schon gefahren. Wie schaut es denn da heute und morgen aus mit dem Programm?
1: Also heute geht es noch bis 15.30 Uhr. Der Trainingslauf ist abgeschlossen. Unsere Lokalmatadore, der Gabriel, der Manfred und der Markus sind vorne dabei. Das gefällt uns natürlich sehr. Jetzt müssen sie noch schauen, dass im Rennen das auch wieder weiterbringen. Und dann morgen haben wir dann ein zweites Rennen. Da wird gefahren von 9 bis 13 Uhr. Und möchte mich recht herzlich einladen, kommt daher, schaut euch das Spektakel an.
0: Auf alle Fälle, unbedingt. Also wenn ihr morgen noch nichts vorhabt, dann zusammenpacken hier rauf auf die wunderschöne Deichalm. Da kann man durchaus auch den Tag hier genießen. Morgen ist es top natürlich auch hier und die spannenden Rennen anschauen. Und das gibt es ja nicht alle Tage zu sehen in Thürnau. 2021 habt ihr auch die Weltmeisterschaft ausgetragen. Das war ja auch schon ein Spektakel. Was bedeutet das jetzt für den Verein? Das ist ja ganz viel Arbeit im Vorfeld.
1: Ja, es ist viel Arbeit, aber man sieht die Rückmeldungen. Wir kriegen Lob von allen Nationen, von allen Sportlern, dass wir das super austragen. Ich muss mich auch bedanken bei jedem Einzelnen, bei jedem Anrainer, bei jedem Helfer. Sie helfen alle mit, von jung bis alt. Danke, dass alle so brav mithelft. Dankeschön.
0: Wie viele Men- und Womenbauer habt ihr im Verein? Wie viele Mitglieder sind da?
1: Wir sind ca. 120 Mitglieder, von jung bis alt. Ja, wir machen Ausflüge, Veranstaltungen, eigentlich quer durch die Bank, vom Sportverein, von der Sportveranstaltung bis zum Sommerfest, bis zu einer Nikolausaktion. Ja.
0: Und jetzt natürlich auf den flotten Rodeln. Rollenrodeln, ganz ungefährlich ist es ja nicht, da ist ja Spannung immer etwas dabei. Wir werden heute auf alle Fälle spannende Rennen sehen, auch morgen. Ja, und jetzt heißt es Daumen drücken für die lokalen Matadore und euch natürlich noch viel Power für die

0: Austragung des Cups.
1: Danke und schön, dass du da warst.
0: Auf alle Fälle, es freut uns, dass wir hier sind. Wir schauen dann gleich weiter natürlich auch zum Rennleiter, was denn hier im Vordergrund steht beim Rollenrodel Cup. Und wir haben natürlich auch die Chance für deine Lieblingsmusik. Wenn möchtest du denn die lieben Grüße ausrichten und was dürfen wir spielen?
1: Lia, liebe Grüße. Ich würde erst keinen Anzahl nennen, einfach an alle draußen. Schöne Grüße aus der Steiermark mit SDS.
0: Und Steiermark, Dankeschön.

0: Und die Steiermark bietet einiges, in diesem Falle Thürnau beim Austria Rollenrodel Cup. Ja, und Rollenrodeln, das ist natürlich ein Sport, der absolut an Bedeutung gewinnt, vor allem hier, und der absolut sehenswert ist. Spannende Rennen gibt es hier wirklich. Geschwindigkeit ohne Ende, bis zu 80 km/h fahren sie hier mit den Rollenrodeln runter und das auf einer wunderbaren Strecke hier am Fuße der Roten Wand. Wir schauen jetzt aber direkt ins Rennen. Wir sind hier auch neben der Rennstrecke, direkt im Renngeschehen. Der Rennleiter Engelbert Apollone ist hier bei mir. Ein herzliches Hallo.
1: Hallo. Ich möchte natürlich hier auf der Strecke alle begrüßen. Auch unsere Freunde, was heute nicht gekommen sind, die grüßen wir von hier aus auch zu Hause.
0: So ist es. Die können aber morgen auf alle Fälle noch kommen. Morgen ab 9 Uhr geht es ja wieder los mit den spannenden Rennen. Heute schaut es schon mal gut aus, aber wir wollen es ganz genau wissen. Wie schaut denn so ein Tag eines Rennleiters hier aus beim Rollenrodeln?
1: Ja, der Tag fängt in aller Früh an. Man besichtigt die Strecken mit dem Streckenchef. Es wird alles genau durchgegangen, geschaut, ob noch Mängel sind. Und dann haben wir eine Mannschaftsführerbesprechung noch, wo alle Mannschaftsführer dabei sind, wo der eine und der andere sagt, da gehört noch was gemacht. Die Mängel werden dann sofort behoben, dass damit ein unfallfreies Rennen eigentlich gesichert ist.
0: Das unfallfreie Rennen, das wollen wir auf alle Fälle. Passieren kann natürlich immer was. Es ist ja natürlich ein Sport, der auch ein bisschen Spannung in sich birgt. Sie sind ja richtig schnell unterwegs und auch in allen Altersklassen. Ich habe gesehen, ganz junge, also Kinder, bis zu welchem Alter fahren Sie denn hier?
1: Ja, die fangen schon mit frühem Alter an, bis 70 Jahre und drüber hinaus. Aber was wir eine Probleme haben mit der Jugend, weil einfach die Jugend fällt uns, weil einfach die finanziellen Mittel nicht mehr vorhanden sind. Es ist traurig, dass die Verbände da wegschauen. Es ist eine Sportart, was fast nichts kostet. Es ist eher schwierig, das weiterzuführen und zu erhalten.
0: Das heißt, die Familien müssen ja selber aufkommen für die ganzen Materialien, die man braucht, für die Rennrodel bis ja, zu den sportlichen Aktivitäten zum Hinfahren quasi. Ist das wirklich alles Eigenbedarf?
1: Das ist wirklich alles Eigenbedarf. Und wenn man schaut, die Leute sind von der Schweiz, da sind von Deutschland, da sind irrsinnige Wege mit 700-800 km in der Strecke. Und ich muss sagen, ich möchte mich auf diesem Weg bedanken, dass sie den Weg noch in Kauf nehmen und zu unseren Veranstaltungen kommen.
0: Absolut, und da ist einiges los in Thürnau, also unbedingt selber sich ein Bild machen. Wenn wir jetzt ins Rennen schauen, auf was wird denn hier von der Rennleitung Wert gelegt? Gibt es hier zum Beispiel bei den Banden etwas, auf was die Sportlerinnen und Sportler achten müssen? Oder wie wird denn hier genau die Punkte bzw. die Zeit dann gewertet?
1: Die Banden ist an und für sich so abgesichert, dass nichts passieren kann. Es steht fast in jeder Kurve ein Streckenposten, was genau beobachtet, wie die Sportler rüberkommen. Wenn einer überaus kommt, es ist ein bisschen Kies und Sand in der Strecke, der ist sofort mit dem Besten da, dass den nächsten Sportler einfach wieder eine freie Bahn gewährleistet ist.
0: Das ist natürlich schön. Und wenn wir jetzt da, Engelbert, zu dir schauen, nach Stadtland am Murda bist du nämlich her, wenn du nicht der Rennleiter bist hier in Thürnau oder bei den Rodel-WMs. Auch hier gibt es einen Verein, einen Rodelverein, in diesem Fall ist es Alpinrodeln. Wie schaut es denn da aus? Wie sind dann eure Sommermonate? Heißt es da viel üben?
1: Ja, mit dem auch mit Jugend trainieren zu Hause. Und wir haben zwei Spitzensportler, was im Winter bei den Weltcups, Weltmeisterschaften, immer am Stockholz-Center sind einfach die unsere Highlight, was wir von Stadl haben. Aber wir werden uns bemühen, dass wir weiterhin wieder Jugendliche so weit bringen.
0: Das ist schön. Und jetzt für dich natürlich auch dein Musikwunsch, den du mit uns teilen darfst und deine Grüße, die du rausschicken darfst in die Steiermark.
1: Ja, ich möchte schöne Grüße nach Hause schicken. Und weil es so eine tolle Veranstaltung ist, möchte ich das Lied Über den Wolken.
0: Von den Nockis, die Wolke 7, das kommt gerne, danke schön, Engelbert.

0: So schön hier beim Rodel Cup hier in Thürnau am Fuße der Roten Wand. Bis 14 Uhr sind wir hier für eure Lieblingsmusik und natürlich hier bei den spannenden Rennen. In Kürze geht's hier weiter mit der Hausherrin hier mit Monika Scheibel.
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10: Und die Abwechslung, die ist garantiert. Und zwar ganz sicher beim Austria Rollenrodel Cup in Thürnau am Fuße der Roten Wand. Da geht's heute richtig zur Sache. Und neben mir steht jetzt Hausherrin Monika Scheibel. Ein herzliches Hallo.
11: Hallo, grüße euch alle. Schön, dass ihr alle da seid.
10: Ja, Monika kennt die Deichalben wie ihre Westentasche. Und wir haben schon gesprochen, 2021 hat ja auch hier der SV Thürnau Nechitz auch die WM ausgetragen. Und da war sie natürlich auch dabei, Monika Scheibel, mittendrin nicht nur dabei, wenn wir ein bisschen rückblickend das anschauen, da kommen ja immer auch ganz viele Leute von auswärts und ich glaube, da ist man schon ein bisschen stolz dann auch, wenn man hier quasi den Hausberg öffnet.
11: Ja, auf alle Fälle. Also wir freuen uns über alle Teilnehmer, Zuschauer und es ist immer schön, wenn sie kommen und sie begrüßen uns, also wie Familie.
10: Das ist wie eine Familie und jetzt natürlich auch der Cup, der Austria Rollenrodel Cup. Und ich glaube, da hast du auch die Vorbereitungsarbeiten mitbekommen. Da steht schon viel dahinter, oder? Wann fangst du denn da an, alles herzurichten und vorzubereiten?
11: Also sehr früh wird angefangen. Es muss natürlich wie vom Sportverein alles perfekt sein. Es muss einfach alles passen. Es ist viel zum Denken. Aber ich muss sagen, ein großes Lob an Sportverein, weil sie machen alles super.
10: Das Gefühl habe ich auch. Da ist wirklich alles auch von Thema Sicherheit. Hier sieht man auch die Banden, da kann so wenig wie möglich passieren. Aber es ist schon ein rasanter Sport. Wie schaut es denn selber aus mit dem Rollenrodel?
11: Na, ich schaue lieber zu und anfeuern.
10: Anfeuern und zuschauen? Also selbst noch nie reingestiegen? Selbst noch nie reingestiegen oder schon in eine Rollenrodel?
11: Nein.
10: Aber vielleicht werden wir das heute gemeinsam machen. Aber
11: wir sind große Fans.
10: Absolut. Und für wen haltest du heute die Daumen?
11: Natürlich für unsere Familie Trieb.
10: Und das schaut schon gut aus, gell?
11: Ja, schaut gut aus, ja. Vor allem für die Doppelsitzer schon mal. Und jetzt dann lassen wir uns überraschen.
10: Die Daumen werden weiter gedrückt. Wir sind ja neben der Strecke. Aber ich glaube, sonst ist auch viel los im Sommer auf der Deichalm. Die ist ja auch über die Grenzen hinaus bekannt. Die Rote Wand, top zum Klettern, natürlich auch zum Bergsteigen hier, einfach zum Genießen. Merkt man schon, dass da touristisch auch einiges passiert, oder?
11: Ja, auf alle Fälle. Also es ist auf unserer Alm immer was los, Deichalm, es ist ganz egal, weit hinaus, also sehr beliebt und einfach genießen.
10: So ist es, auch wir genießen jetzt weiter und das natürlich mit der Lieblingsmusik, dann ist es gleich doppelt und dreifach so gut. Was dürfen wir spielen?
11: Beatrice Egli.
10: Mit Bund?
11: Ja.
10: Und wo gehen die lieben Grüße?
11: Einfach alle, was wir kennen.
10: Alle, die heute Daumen drücken, danke an Monika Scheibel.

0: Ja, so bunt ist unsere Welt, auch hier in Thürnau am Fuße der Roten Wand auf der Deichalm. Und ich bin jetzt weitergewandert, nämlich zur Landessportkoordinatorin Christina Göttschlein. Herzliches Hallo.
1: Hallo auch von meiner Seite.
0: Auch von unserer Seite ein herzliches Hallo. Freut uns immer wieder, dabei sein zu dürfen bei solchen sportlichen Ereignissen. Ja, und der Austria-Rollen-Rodel-Cup ist ja auch etwas Spezielles, dass der hier in Thürnau stattfindet. Das ist ein Magnet natürlich auch für alle Sportinteressierten und Rollensportbegeisterten. Wir haben aber auch schon gehört, es ist ein bisschen ein Problem oft mit den Förderungen, gerade für diese Sportarten. Wie schaut es denn da jetzt von Seiten des Landes aus?
1: Ja, natürlich ist Rollen eine Randsportart und mit den Förderungen ist natürlich immer hart zum Kämpfen, auch von Seiten des Sportlands Steiermark aus. Aber wir sind da jetzt sehr gut positioniert und wenn man rechtzeitig Anträge, sage ich mal, schickt und da wirklich dahinter ist, ein bisschen was lässt sich dann schon machen. Mehr geht natürlich immer, aber in Zeiten wie diesen ist es natürlich allgemein schwierig. Ja.
0: Das denke ich mir natürlich. Wir müssen alle den Gürtel etwas enger schnallen. Aber gerade ein so ein sportliches Ereignis für Thürnau, für diese Region, ist das ja was Feines. Was bedeutet das jetzt für die Steiermark? Wir haben ja schon im Bereich Alpinrodeln oder Sportrodeln in diesem Fall ja die WM ausgetragen in Obdach. Jetzt eben der Austria Cup 2021, auch die WM hier in Thürnau des Rollenrodelns. Das ist ja was Feines, oder? Da wird es hinausgetragen über die Grenzen hinaus.
1: Ja genau, also die Steiermark ist sowieso generell Garant für Großveranstaltungen, egal ob im Sommer und Winter. Und der SV Thürner Nechnitz ist natürlich super Garant für Veranstaltungen im Sommer. Und das haben sie ja schon die letzten Jahre bewiesen. Und auch heute wieder sieht man rundum. Alles ist perfekt organisiert und da auch ein großes herzliches Dankeschön an den SV Thürner Nechnitz.
0: So ist es, da muss man mal den Applaus geben. Und zwar den ganzen Vereinsmitgliedern, alle 120 haben sie da ins Zeug gelegt, um den Austria Rollenrodel Cup hier stattfinden zu lassen. Ja, und ein großes Dankeschön natürlich auch von unserer beiden Seite, muss man sagen. Wenn wir jetzt schauen auf das Sportgeschehen in der Steiermark, du hast ja schon gesagt, es ist einiges los im Winter und auch im Sommer. Was ist denn das nächste große Ereignis, das da auf uns zukommt?
1: Wir starten im Winter gleich auf der Winterleiten mit dem Weltcup-Auftakt der Alpinroller. Wir haben da einen Doppel-Weltcup und da freuen wir uns natürlich schon riesig drauf.
0: Ja, das auf alle Fälle, das wird etwas werden und das wird natürlich auch übertragen bzw. die Werbung wird gemacht für alle Interessierten. Und wenn auch ihr sagt, wir möchten da schon mal reinschnuppern in Bereich Rodeln, Rollrodeln, der Cup findet auch morgen noch statt ab 9 Uhr, also unbedingt vorbeischauen. Ja, dann sage ich danke, Christina, aber auch du darfst natürlich deine Lieblingsmusik mit uns teilen und darfst die lieben Grüße rausschicken, wo gehen die hin?
1: Ja, also natürlich an meine Familie, liebe Grüße und wir werden morgen wieder beim Rennen dabei sein.
0: Sehr schön, auch wir werden es mitverfolgen und die Daumen drücken. Ich sage Dankeschön und noch ein schönes Rennen hier in Thürnau.
1: Dankeschön.

0: Und ich bin wieder etwas weiter gewandert hier auf unserem Wunschradio-On-Tour in Tirnau beim Rodel-Cup Austria. Und bin hier mitten in den Verein reingekommen. Ja, der SV Tirnau hier, der natürlich auch wesentlich beteiligt dran war, dass das Rennen hier stattfinden kann. Und ganz flotte Powerfrauen habe ich hier gegenüber von mir, nämlich Laura und Sophia. Ein herzliches Hallo.
1: Hallo, servus.
2: Hi, grüß euch.
0: Ein herzliches Hallo. Schön, dass wir in eurer Mitte sind. Ihr wart dann natürlich mittendrin nicht nur dabei bei den Aufbauarbeiten. Was sind denn eure Aufgaben gewesen, Laura?
1: Ja, also ich bin eigentlich immer ein bisschen so im Hintergrund unterwegs. Ich habe die Plakate und zum Beispiel auch das Programmheft gestaltet. Social Media haben wir auch ein bisschen Werbung gemacht. Also eher immer ein bisschen im Background unterwegs.
0: Backoffice Social Media Beauftragte. Und Sophia?
2: Ja, man schaut halt einfach, dass wir alle zusammengreifen, wo Hilfe braucht wird und dass wir alle zusammenhelfen. Also auch überall, wo man braucht, wird auch greifen.
0: Voll schön. Und ich habe so ein Gefühl, wenn ich hier neben euch sitze oder zwischen euch, es ist ein bisschen so wie Familie, oder? Stimmt das bei einem Verein?
1: Ja, das definitiv. Also generell, Tirnau-Nechnitz, das ist so eine Gemeinschaft, die hat man nicht überall. Und das weiß man mittlerweile sogar als ein Junger echt sehr zum Schätzen. Einfach das Miteinander, das, es greift, wurscht ob jung oder alt, es greift da jeder zusammen. Und das ist schon echt ganz was Besonderes, was wir da haben.
0: Und das inmitten einer wunderbaren Umgebung, das muss man schon sagen. Das heißt, ihr wohnt da, wo andere herkommen zum Urlaub machen. Und da ist ja einiges los. Aber jetzt schauen wir mal aufs Rennen. Sophie, für wen drückst du denn die Daumen? Ich denke doch für die Lokalmatadore, oder?
2: Ja, absolut. Natürlich wird es schön sein, wenn die Lokalmatadore auch natürlich das Heimrennen gewinnen. Also da drücken wir schon die Daumen.
0: Und bei dir einen speziellen, eine spezielle?
1: Also natürlich Markus, Gabriel sind ja auch Verwandtschaft von uns und da wird selbstverständlich einfach die Daumen gedrückt.
0: Lebensqualität aus einer Hand, kann man da auch sagen, bei euch, bei der Family. Aber wie habt ihr sonst den Sommer verbracht? Natürlich ist viel Vereinsgeschehen dabei. Was waren eure Highlights diesen Sommer?
1: Ja, also definitiv auch unser Frühschoppen vom SV Tirnau Nechnitz auf der Nechnitz oben. Aber auch so, wir sind da in einer Gegend, wo man so viel unternehmen kann. Es gibt so viel Ausflugs. Angefangen vom Waldbach Hochreiter zum Beispiel oder auch Teich am See, die Rote Wand zum Wandern gehen. Also es ist voll schön da bei uns und man ist einfach immer unterwegs, von dem einen Festl zum anderen. Dann hat man Sonntag wieder Frühschoppen, also
0: da steppt der Bär sozusagen und ihr seid recht sportlich, wie ich sehe, gell? Also ihr seid da öfters unterwegs, auch beim Klettern vielleicht?
2: Ja, natürlich auch. Also wie die Laura schon gesagt hat, vom Wandern bis zum Radfahren, bis zum Klettern, da ist einfach alles dabei und ist echt viel geboten da in der Gegend. Also langweilig wird es auf jeden Fall nicht.
0: Ja, ich sehe es. Also das ist wirklich schön, da könnte ich mich auch absolut anfreunden damit. Jetzt dürft ihr natürlich auch die lieben Grüße rausschicken und wir sind auch gespannt auf eure Lieblingsmusik.
1: Ja, also ich schicke einmal ganz, ganz liebe Grüße ins Almeland-Büro an meine ganzen Kolleginnen und auch ganz herzlich an die Chiara. Das ist meine Chefin, die ist jetzt gerade in Karenz und da schicke ich ganz, ganz liebe Grüße.
0: Da wird sie sich freuen. Und bei dir?
2: Und ich würde gerne ganz liebe Grüße nach Brixen im Tale schicken zu meinen ganzen Arbeitskollegen und Freunden, die Herren hoffentlich fleißig zugesagt haben, wie sie einer das einschalten sollen und sie sollen auf jeden Fall einen Spritzer für uns mittrinken.
0: Ja, aber machen wir, schick mal hin und als speziellen Musikwunsch gibt es die Melissa, oder?
1: Ja, ich hätte gesagt, für das, dass die Melissa heute auf der Deichumarm spielt, wünschen wir uns bitte einmal Bergbauernburm.
0: So ist es, der Bergbauernburm. Melissa Naschenweng, wir machen schon ein bisschen die Vorhut vom Auftritt heute. Dankeschön an Laura und Sophia.
1: Danke.

0: Wurm. Und da bin ich wieder weitergewandert. Ich bin wieder im Verein gelandet, SV Thürnau Nechitz, bei den jungen Burschen. Und da sage ich mal ein herzliches Hallo. Stellt euch mal vor.
1: Servus, bin der René. Hallo.
2: Servus, bin der Jan.
3: Servus, ich bin der Michi.
4: Ich bin der Flo und ich bin auch dabei.
5: Servus, bin der Lukas.
0: Und ihr schaut da also eine ganz lustige Runde aus, gell? Auch ihr habt da fleißig mitgearbeitet, auch beim Aufbau, damit der Austria Rollenrodel Cup hier stattfinden kann und darf. Und das ist auch gut so. Ich glaube, das ist top, diese Strecke. Eine der längsten überhaupt, die wir hier begeistert anschauen können. Sagt's mal, was waren denn da eure Hauptaufgaben? Was habt ihr da gemacht die letzten Tage und Wochen?
1: Ja, halt aufbauen. Aufbauen und schauen, dass alles organisiert ist, dass die Leute alle mithelfen. Und allgemein fürs Rennen organisieren halt einfach. Ja.
0: Sehr brav. Aber der Sommer ist ja nicht nur das Rennen. Der Sommer, da wird ja einiges geboten, auch in Thürnau hier auf der Deichalm. Was ist denn da eure Lieblingsbeschäftigung? Was tut's denn gerne?
2: Also wir beschäftigen uns sehr viel mit den Stockschießen. Wir haben auch heuer am 19. September bei uns in Thürnau ein Asphaltstockturnier, wo auch recht herzlich alle eingeladen sind. Und wir sind um und um bei den Gemeinden voll bei den Stockturnieren dabei.
0: Und seid ihr gute Stockschützen? Bist du auch einer?
3: Auf jeden Fall, ja.
0: Wie oft hast du schon gewungen?
3: Ja, da schaut zwar ein bisschen mager aus, aber beim Trinken sind wir vorne dabei.
0: Aber vielleicht gibt es hier jetzt jemanden, der gewinnt. Für wen haltet ihr denn den Daumen?
4: Also ich halte eher die Daumen für den Markus, aber eigentlich für alle Triebbuben, weil das ist ja nicht verwandt und da kann es jeder gewinnen.
0: Für die Trieb-Brüder bzw. Familie Trieb, da werden die Daumen gedrückt. Ja, und auch bei dir, was hast du denn jetzt noch vor an diesem Rennwochenende? Ist da noch einiges an Action für euch?
1: Ja, sicher. Es geht ja morgen genauso weiter wie heute. Und da müssen wir natürlich noch schauen, dass genug Getränke, Essen und das alles da ist. Also Fahrt wird uns sicher nicht.
0: Das glaube ich doch auch. Und jetzt könntest du natürlich die lieben Grüße rausschicken in die Steiermark. Wen dürfen wir da beglücken?
1: Ich grüße dann natürlich meine Freundin, der heute leider nicht da ist. Ja.
0: Das ist unbedingt wichtig, gell? Da wird es jetzt große Ohren bekommen. Und wo gehen deine lieben Grüße hin?
4: Ich grüße die ganze Familie Windisch und die Familie Herbst.
3: Ich grüße meine Arbeitskollegen MM Forsttechnik.
2: Ich grüße alle, die mich kennen.
0: Das ist schön. Die ganze Deichhalm wird jetzt hüpfen.
1: Ja, ich grüße alle Thürner und alle, was Thürner kennen.
0: Und alle, die Thürner kennen, jetzt sehr viele, denn das wird über die Grenzen hinausgetragen. Und welches Lied dürfen wir denn jetzt mit euch anhören?
2: Ja, ich glaube, das passt recht gut zu uns. Die Verwandten kommen vor die Starkhagler.
0: So ist es, die Verwandten kommen. Ich wünsche euch noch ein schönes Wochenende. Danke.
2: Dankeschön. Danke.

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6: Und das sind wir natürlich noch immer hier, und zwar beim Austria Rollenrodel Cup in Thürnau am Fuße der Roten Wand hier auf der Teichalben. Bestes Rennwetter gibt's hier und natürlich spannende Rennen. Gerald Kammerlander, der Sportdirektor des österreichischen Rodelverbands, ist jetzt hier bei mir. Ich sage ein herzliches Hallo.
7: Ja, hallo.
6: Und da sieht man wieder natürlich, dass Rollenrodeln echt viele Leute anzieht und viele interessiert. Wie wichtig ist denn jetzt zum Beispiel auch für den Rodelverband, solche Veranstaltungen durchzuführen?
7: Also für uns im österreichischen Rodelverband ist der Sommer enorm wichtig, weil wir einfach aus einer klassischen Wintersportart eine Ganzjahressportart machen. Und gerade für die Kinder und Jugendlichen haben wir dadurch einfach die Möglichkeit, sie im Sommer perfekt auf den Winter vorzubereiten.
6: Und da wird ja geübt oder sollte geübt werden, natürlich das ganze Jahr. Rasante Rennen gibt es hier und die Strecke ist ja auch ganz interessant. Wenn wir jetzt auf die Strecke schauen, wir stehen daneben, 743 Meter ist sie lang, 12% Gefälle hat sie und circa 80 km/h Spitzengeschwindigkeit. Das ist schon was Besonderes.
7: Ja, also mir gefällt die Strecke extrem gut, die beinhaltet einfach alles, aber das Ganze drumherum ist da einfach perfekt. Die Verantwortlichen haben sich extrem viel Mühe gegeben, man fühlt sich da einfach willkommen und dann noch dazu eine technisch anspruchsvolle Strecke, das ist natürlich super.
6: Und das merkt man, es ist anspruchsvoll, man sieht ja, es ist ein bisschen ein Kampf auch natürlich, soll ja auch sein. Und man sieht ja auch die Begeisterung und natürlich den Einsatz aller Sportlerinnen und Sportler und des Vereins. Und Gerald Kammerlander ist ja nicht nur jetzt als Sportdirektor da, sondern ja auch mit 4 Kindern am Start vom Verein. Wie alt sind die? Wie heißen sie?
7: Ja, das ist einmal der Tobias Hausecker, das sind Drillinge, also Tobias, Lisa Marie und der Benjamin Hausecker. Die sind jetzt 11 und dann mein Sohn, der Linus Kammerlander, der ist 10. Und ja, die machen immer noch ein bisschen Arbeit.
6: Und wie schaut es da aus mit den Platzierungen? Kann man da schon was sagen, wie es ausschauen wird heute, am heutigen Renntag?
7: Ja, ich glaube, wir liegen ganz gut. Jetzt warten wir auf den zweiten Rennlauf ab, sonst schon mal schlechtes Karma.
6: Ja, eben, das darf man nicht voraussagen. Gell? Lieber Gerald Kammerlander, dann sage ich herzlichen Dank. Schönes Wochenende hier noch auf der Teichalm. Und natürlich ist jetzt auch hier die Chance, die Grüße rauszubringen in die Steiermark. Und wir hören gemeinsam das Lieblingslied.
7: Ja, also ich grüße die gesamte Steiermark. Ich bin gerne in der Steiermark als Tiroler. Und ich wünsche mir von den Toten Hosen an Tagen wie diesen.
6: Ich sage danke und drück noch die Daumen. Dankeschön.
7: Danke.

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1: Im Studio Hannes Raab. Geht's mit der Spritpreisbremse weiter oder nicht? Das ist weiter unklar. Mit übermorgen Montag läuft die aktuelle Regelung aus. Für Jürgen Roth, WKO-Obmann für den Energiehandel, soll die Spritpreisbremse auch weg.
2: Erstens wurde es uns so versprochen, dass nach Ende August jetzt endgültig Schluss mit einem Eingriff in den freien Markt ist. Wir warnen schon seit längerem vor einer Versorgungsunsicherheit, die uns passieren könnte. Wir hoffen aber natürlich, dass die Preise international wieder fallen werden.
1: Weiter im Gespräch ist, die Übergewinne der Ölkonzerne abzuschöpfen oder zu begrenzen. Das wünscht sich etwa der ÖGB oder zuletzt auch die Autofahrerclubs. Nach einem russischen Angriff auf die Region rund um die ukrainische Hauptstadt Kiew sind mindestens 27 Menschen tot, über 40 sollen verletzt sein. Die Behörden haben zudem fast 400 Menschen aus dem betroffenen Gebiet in Sicherheit gebracht. Ein Salzburger Berg in den Hohen Tauern verliert seinen Status als 3000er-Gipfel. Die Graterhebung war 1988 mit Steinen künstlich auf 3000 Meter erhöht worden und wurde nach dem Kartografen Wolfgang Pillewitzer benannt. Wegen der NS-Vergangenheit des Namensgebers wurden die Steine entfernt. Der Berg hat wieder seine ursprüngliche Höhe und soll namenlos bleiben, meldet der Alpenverein Salzburg. Der neue norwegische König Haakon VIII. Wird am Dienstag seinen Eid auf die Verfassung ablegen. Eine Krönungszeremonie gibt es in Norwegen nicht mehr. Haakon folgt seinem Vater Harald V., der gestern früh im Alter von 89 Jahren verstorben ist. Am Abend ist der Sarg vom Krankenhaus zum Königsschloss in Oslo gebracht worden. Entlang der Strecke und am Schlossplatz haben sich bei strömendem Regen tausende Menschen versammelt. Die US-Metropole New York hat ein Rattenproblem. Schätzungsweise 3 Millionen Ratten sollen in der Stadt leben. Seit Monaten verschwinden aber die vielen Müllsäcke von den Straßen. Stattdessen schreibt die Stadt für immer mehr Haushalte und Unternehmen Mülltonnen vor. Der Müll wird teils auch früher abgeholt. Offenbar mit Erfolg. Die Meldungen über Ratten sind seit Jänner zurückgegangen, ist die Info der Stadt.
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1: Der Süden und der Osten hat es mit vielen Wolken zu tun. Die gibt es etwa von Osttirol über Kärnten, auch im Salzburger Lungau oder teils in Niederösterreich weiter bis in die Steiermark und bis ins Burgenland. Vereinzelt kann es auch nass werden. Weiter im Westen von Vorarlberg bis nach Oberösterreich gibt aber meistens die Sonne den Ton an. Auch der Wind lässt hier bis zum Abend nach. Am Thermometer stehen die kommenden Stunden noch zwischen maximal 22 bis 30 Grad.
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4: Und da darf ich nochmal ein herzliches Hallo sagen hier von dieser traumhaften Kulisse. Wir sind beim Austria-Rollen-Rodel-Cup heute eingeladen worden und das ist immer wieder ein Erlebnis hier bei unserem Wunschradio on Tour. Viele spannende Leute sind hier natürlich, grandiose Sportlerinnen und Sportler und eine traumhafte Kulisse, wie ich schon erwähnt habe. Wir sind hier am Fuße der Roten Wand auf der schönen Deichalm in Thürnau und da geht es heute zur Sache mit dem ersten Renntag, also heute und morgen, der Austria-Rollen-Rodel-Cup 2026 und eine Stunde lang sind wir noch da für euch und eure Musikwünsche.

0: an Tagen wie diesen. Das kann man hier natürlich auch sagen beim Austria Rollenrodel Cup hier in Thürnau am Fuße der Roten Wand. Eine idyllische Gegend hier auf der schönen Deichalm. Und die Lokalmatatore sind jetzt hier bei mir, ja, und haben auch dieses Rennen hier groß gemacht. Ein nicht unbekannter Name hier in Thürnau, schon gar nicht im Verein SV Thürnau-Nechitz. Manfred und Markus Triebwitz hier bei mir. Ein herzliches Hallo.
1: Hallo.
2: Ja, hallo, freut mich, dass ihr hier seid.
0: Freut mich, dass ich mit zwei so grandiosen Sportlern hier auch den Tag verbringen kann. Und ihr seid ja feste Größen natürlich im Rodelsport, im Rollenrodel. Ich habe ja ein bisschen nachgeschaut. Ich habe euch gestalkt sozusagen und habe gesehen, letztes Jahr war ja die WM in der Schweiz und da habt ihr echt gute Platzierungen hingelegt. Wie waren das?
1: Ja, wir matchen da jetzt immer gegenseitig eigentlich und na, das ist super eigentlich, ja.
0: Was habt ihr denn da für einen Rang erreichen können?
2: Die Altersklasse, da waren wir ganz vorn dabei und gesamt waren wir unter die Top 10. Aber heuer läuft es eigentlich von Haus aus schon viel besser. Wir sind super reingekommen schon vom ersten Rennen weg. Also wir haben heuer ein richtig gutes Gefühl und wir matchen uns richtig.
0: Ihr matcht euch richtig und auch heute schaut es schon gut aus. Können wir schon ein bisschen was verraten? Ich glaube, der Doppelsitzer, der hat schon einmal eine Platzierung ganz oben und im Einser.
1: Ihren Doppelsitzer ist richtig gut gegangen. Da haben wir ein Hundertstel von den Aachenrenners gewonnen. Wir sind schon 4 Jahre nicht mehr zusammengefahren mit der Doppelsitzerradl und das war richtig cool, ja. Und im Einser läuft es auch noch, da war richtig gut. Da sind wir auch vorne dabei. Ich bin Zweiter gesamt, der Markus, glaube ich, Dritter. Das ist echt super.
0: Das ist echt super, aber es ist noch nicht den Stein gemeißelt, denn es geht ja noch weiter. Heute der erste Renntag, morgen dann der zweite. Und da rechnet sich euch schon gute Chancen aus, oder?
2: Ja, natürlich. Wir wollen halt unsere Platzierungen, was wir haben jetzt da. Also ich führe in der Gesamtwertung bei der Altersklasse, die will ich natürlich nicht hergeben. Und mein Sohn, der Gabriel, führt bei den Junioren. Das will er natürlich auch nicht hergeben. Also das wollen wir schon schauen, dass das in steirischer Hand bleibt, ne?
0: Sollte auf alle Fälle in steirischer Hand bleiben, das unterschreibe ich sofort. Und jetzt ist eure Familie sehr umtriebig, was das Thema Rollenrodeln betrifft. Wie seid ihr nicht da dazugekommen?
1: Ja, wir sind Rollenrodeln, da schon seit 18, 19 Jahren. Und haben wir halt einmal probiert, gell, in der Steiermark. Und das hat sich eigentlich mit so gewachsen. Und dann haben wir selber mal ein Rennen veranstaltet. Und dann haben wir jetzt schon dreimal das vierte Rennen schon veranstaltet. Gell, und jetzt ist es echt super, ja.
0: Ja, da kommt man dann schon langsam rein. Gell? Es ist zwar viel Arbeit, aber ich denke, man ist dann glücklich. Gell? Nicht nur, wenn man jetzt ganz oben auf der Platzierung ist, sondern auch, wenn man sieht, das Rennen ist top. Die Sportlerinnen und Sportler kodieren das und natürlich auch die Besucherinnen und Besucher. Es ist schon fein.
2: Ja, natürlich. Wir freuen uns über jeden, was gekommen ist. Und danke, möchte ich sagen, an der Stelle, die Anrainer, der ganze Sportverein, der was da hinter uns steht. Also es ist voll lässig da bei uns in Thürnau, der ganze Ort halt zusammen. Und ja, und das geht nur, wenn alle mithelfen, dann schaffen wir das.
0: Wenn alle zusammenhalten. 2021 war die letzte WM, da habt ihr auch richtig Gas gegeben hier in Thürnau, gell?
1: Ja, genau. Ich bin Zweiter geworden im Team und das war echt super. Und im Fünften in Gesamtwertung und der Markus hat die Bronzemedaille erreicht und das war echt super für uns im Verein, ja.
0: Sag mal, wie viele Medaillen und Pokale habt ihr schon zu Hause? Habt ihr ein großes Haus, einen Keller vielleicht ausgebaut?
2: Ja, ich zähle da gar nicht mit. Es kommen alle Jahre jetzt mittlerweile so viel dazu. Und man hat einen Platz, wo man es hinhängt, aber ich weiß es ehrlich gesagt gar nicht auswendig.
0: Aber ist schön, oder? Kannst du dich auf die erste noch erinnern, deine erste Medaille?
1: Ja, wir sind im Winter viel unterwegs eigentlich. Und da haben wir, was ich mitzahlt habe, ca. 12 Mal österreichische Meister schon gehabt. Und da hängt schon einiges im Keller unten, ja.
0: Also, wenn ihr mal kein Blei mit habt und tauchen wollt, dann einfach rein in den Keller, gell, ins Wohnzimmer und einfach die Medaillen mitnehmen. Sind schwer genug. Wir werden jetzt aber auch euch die Chance geben, die lieben Grüße rauszuschicken. Die Daumendrücke habt ihr ganz sicher in der Steiermark, das kann ich euch versprechen. Und wir hören gemeinsam euren Lieblingssong.
1: Ja, Grüße gehen an Maximilian zu Hause.
2: Und mir natürlich alle, was mich kennen, möchte ich herzlich grüßen. Und ja, Liederwunsch haben wir gesagt, nehmen wir das von Reinhard Fendrich. Viel schöner ist das Gefühl, weil das einfach, weil einfach merkst, wie eine Partie hinter dir steht und das ist einfach schön.
0: Total. Und auch das Wetter ist auf unserer Seite. Traumwetter, Traumrennwetter das ganze Wochenende. Also ich gratuliere euch jetzt schon herzlich, aber es bleibt weiterhin spannend. Wir drücken euch die Daumen. Dankeschön.
2: Danke vielmals. Danke.

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0: Und jetzt bin ich bei genau diesen Leuten, wo sich alles drum dreht dieses Wochenende, nämlich die Athletinnen und Athleten, die Sportlerinnen und Sportler, die sich hier runterschmeißen auf der Strecke, die fast 800 Meter lang ist, hier runter von der Deichalm beim Rollenrodelcup Österreich in Thürnau. Ein herzliches Hallo, sage ich. Stellt euch mal vor.
1: Ich bin Lisa Marie.
2: Benjamin.
3: Und ich bin der Linus.
0: Und ihr seid von welchem Verein oder Club hier?
1: Von Umhausen.
0: Und wie lange seid ihr denn schon hier? Also wie lange seid ihr im Verein?
1: So 4, 5 Jahre.
0: 4, 5 Jahre und so lange fahrt ihr, glaube ich, auch schon. Wie kommt man auf die Idee, dass man sich auf die Rollenrodel setzt? Es ist ja nicht so ganz ungefährlich, dieser Sport, vor allem am Beginn, oder?
1: Ja, schon, wenn wir schon aufpassen.
0: Ein paar Blessuren hat man da schon davon getragen, oder?
1: Ja.
0: Und jetzt seid ihr aber richtig gut unterwegs. Was habt ihr denn heute für ein Gefühl? Ihr habt heute den ersten Renndurchlauf jetzt schon hinter euch. Ein Renndurchlauf ist heute noch und auch morgen noch das Hauptrennen. Wie geht's euch denn heute?
1: Mir geht's gut und ich hoffe, dass ich noch gesund herkomme.
0: Ja, wir drücken auf alle Fälle die Daumen für unsere jungen Sportlerinnen und Sportler. Was hast du für ein Gefühl bei dir?
1: Es geht, weil ich bin halt nicht so gut gefahren.
0: Ja, jeder Tag ist nicht gleich, oder?
1: Nein.
0: Das ist die Tagesverfassung. Das heißt, heute noch was Gescheites essen, viel schlafen und dann geht's morgen wieder mit voller Kraft voran, oder?
1: Ja, hoffentlich.
0: Ganz sicher, bin ich mir sicher. Und bei dir?
3: Ich finde die Bahn sehr cool und mir geht's gut.
0: Das sehe ich. Also ihr strahlt da alle mich an, gell? Die Bahn ist schon sehr spannend, gell? Was ist denn dein Highlight von dieser Bahn? Was sind da die ärgsten Kurven?
1: Also die zweite Kurve ist die schwerste, finde ich, aber sind sie sind ja auch ganz cool.
0: Ist schon cool, oder? Und da habt ihr eine Spitzengeschwindigkeit, wisst ihr, wie schnell ihr fahrt? Wie schnell seid ihr da heute runter geglecht bei der Deichalm?
1: Ich glaube so um die 50 km/h.
0: 50 km/h und das ist wirklich schneller, wie man da mit dem Auto runterfahren kann. Das ist eigentlich entschleunigend. Und Rollenrodeln, das heißt, wie geht es denn bei euch weiter? Wie oft trainiert ihr jetzt so in der Woche im Sommer?
1: Also... Wir haben halt leider so eine Winterbahn. Wir gehen im Sommer halt auf so eine Bahn mit 2 Kurven. Also wir trainieren nicht so oft.
0: Und trotzdem habt ihr Top-Ergebnisse, das muss man schon sagen. Also ihr seid auch auf den Kufen unterwegs, auch im Winter.
1: Ja.
0: Was ist da für ein Unterschied jetzt zwischen Rollen und Kufen? Gibt es da schon gravierende Unterschiede oder hat man ziemlich das gleiche Gefühl?
1: Ja, also bei Kufen, das müsste mehr... mehr sauber fahren und mit Rollen nicht so.
0: Geht so ein bisschen rüttelig in der Gegend herum, gell?
1: Ja.
0: Und das muss man mit einberechnen, auch bei den Kurven, gell? Weil da kann man ein bisschen rausleiten sozusagen. Und da soll man doch auf seiner Linie bleiben, oder?
1: Ja, schon.
0: So ist Zeitverlust.
1: Ja, und man hat Pech gehabt.
0: Und man hat Pech gehabt, aber das wollen wir jetzt nicht. Wir drücken euch auf alle Fälle die Daumen und leichter ist, wenn man die Grüße rausschickt. Wer zittert denn mit euch? Wo gehen die lieben Grüße hin?
1: An den Tobias, an Erik Strein aus Selden. Ja, auf den Au. Erik Strein.
0: Und euren Lieblingssong, den spielen wir. Und jetzt wollen wir da alle mitgrölen, gell? Den kennen Sie alle auswendig, oder? Nämlich? Wackel.
3: Kontakt.
0: Wackelkontakt kommt jetzt da. Ich drücke euch die Daumen und ein schönes Rennen, noch einen schönen Rennverlauf. Wer ist

0: Mit den Möbelstücken können wir heute ja dann nichts anfangen und auch nicht bieten. Wir haben heute die flotten Rodeln, nämlich beim Austria Rodel Cup hier in Thürnau auf der schönen Deichalm. Und wir stehen hier auf einer wunderschönen Wiese. Also die Gegend ist wirklich ein Traum, muss ich sagen. Die rote Wand sieht man hier. Natur pur, es ist richtig schön. Eine gute Luft und der Hausherr, der Wiesenbesitzer ist hier neben mir, Richard Eibesberger. Ein herzliches Hallo.
1: Ja, es stimmt nicht mehr ganz, der Wiesenbesitzer ist inzwischen natürlich mein Sohn schon und die Schwiegertochter. Aber wir freuen uns immer, dass wir da noch mithelfen können und mitarbeiten, wenn es so ein großes Event da gibt. Wir sind ja diese vor 4 Jahren auch schon, haben wir das miterleben dürfen mit der Weltmeisterschaft. Und ja, also da helfen wir immer gerne mit. Wir sind ein Sportverein, der was sehr aktiv ist.
0: Ich merke es, ein familiärer Sportverein. Alle greifen hier mit an, was zu tun ist. Und wir stehen ja gerade vor einer wunderschönen Treppe. Und wir haben gerade vorher geredet, das ist die Weltmeistertreppe, oder?
1: Ja, das ist, hat sich die Treppe. Es gibt einen einzigen Zugang nur zu der Festwiese. Und das ist hat sich nicht anders machen lassen. Und da haben wir immer da was zusammenbauen und seitdem nennt sie das die Weltmeisterschaftsstiege.
0: Voll schön. Das heißt, ihr habt das wirklich alles gemacht, hier bereitgelegt. Und ich glaube, das ist auch wichtig. Ich glaube, das ist für eure Familie auch wichtig, dass Thürnau ein bisschen in die Welt rausgetragen wird, dass jetzt auch dieser Austria-Rollenrodel-Cup hier stattfinden darf.
1: Ja, wie gesagt, also Thürnau ist ja eine kleine Ortschaft, aber im Deichalm-Gebiet. Aber da freut es uns natürlich schon, wenn der zusammenhält. Und auch natürlich, wie damals war, es hat uns für Japan waren Rodenrodler da. Und das ist natürlich für so einen kleinen Ort wie Thürnau also ganz was Interessantes.
0: Die werden angemacht haben, oder, bei dieser Gegend? Das glaube ich, dass ihnen das gefallen hat, oder?
1: Ja, natürlich. Es gefällt uns und hoffentlich, ich glaube auch, dass das nicht, hoffentlich ist es nicht das letzte Mal, dass wir da irgendein so ein Event haben.
0: Aber wir haben ja schon mit den Sportdirektorinnen und Direktoren gesprochen. Ich glaube, das schaut ganz gut aus, dass wir da wieder Thürnau ein bisschen hochleben lassen. Wenn wir jetzt diese Wiese anschauen, was passiert denn da sonst? Sind da Tiere unterwegs oder Kühe?
1: Ja, die wird an und für sich wird es dreimal gemäht, da wo wir jetzt stehen. Aber man sieht heuer leider Gottes, also das nicht einmal gescheit zweimal was gefolgt hat, aber da sind wir um und um, also sieht man auch weit und breit, dass heuer sehr schlecht ist. Ansonsten sind wir schon da, die Tiere auch, ne, den Herbst noch.
0: Voll schön. Also unbedingt mal vorbeischauen, wenn man auch jetzt am Wochenende, sowieso morgen, findet ja noch der Cup statt, ja, der Austria Rollenrodel Cup. Aber das ist auf alle Fälle einen Besuch wert, die Deichalm als wirkliche Entschleunigungszone und Naherholungsgebiet.
1: Man sieht ja da wunderbar auf die Thürnauer Alm auf. Also das ist ja eine bekannte Gegend, glaube ich, neben der Deichalm. Und wir sind am Fuße davon.
0: Voll schön. Ja, und Richard Eibesberger, wie schaut es denn bei Ihnen aus mit der Rollenrodel, mit dem Sport? Haben wir uns da schon mal reingesetzt in eine?
1: Nein, das habe ich bis jetzt noch nicht gemacht. Ich habe da zugeschaut, ich sehe alles, was ist. Das ist für mich jetzt gefährlich.
0: Es ist schon ein rasanter Sport, oder? Ein rasanter Sportart, muss man schon sagen.
1: Ja, ich bewundere die, was da mit dem Tempo runterfahren. Und darum haben wir so eine Freude beim Zuschauen.
0: So ist es, wir auch. Jetzt dürfen Sie natürlich auch noch die lieben Grüße rausschicken. Und wir freuen uns auf die Lieblingsmusik.
1: Ja, ich möchte vielleicht meine Frau grüßen, die was jetzt da irgendwo in unserem Gebiet arbeiten dort noch. Und die Maria Eibesberger und sag, bei uns ist derzeit sehr schön.
0: So ist es. Ich sage auch Dankeschön und viel Spaß natürlich noch am Wochenende. Danke.
1: Danke vielmals.

0: Jetzt habe ich Wilhelm Galsterer getroffen. Er steht hier neben mir und er hat, er denkt heute die ganze Zeit an einen ganz besonderen Menschen. Ich sage mal ein herzliches Hallo.
1: Ja, hallo. Also ich möchte euch auch recht herzlich begrüßen und schöne Grüße vom Erich Jeder ausrichten. Die meisten Sportler wissen es ja, dass ihm nicht gut gegangen ist, aber er ist jetzt langsam auf dem Weg der Besserung und er lässt euch alle herzlich grüßen, der Veranstaltung einen schönen Verlauf wünschen, einen unfallfreien, und das Wetter sagt sehr, dass es so ist. Und ja, das war's eigentlich. Ich sag danke.
0: Wir sagen danke und wir schicken auch die besten Grüße hin mit Helene Fischer und Atemlos. Dankeschön.

0: Atemlos sind wir hier noch nicht. Wir sind ja mittendrin im Renngeschehen und zwar beim Austria-Rollen-Rodel-Cup hier in Thürnau. Und neben mir steht jetzt der Bürgermeister der Gemeinde Flatnitz an der Deichalm, Peter Reit. Ein herzliches Hallo.
1: Ja, grüße euch hier in der Thürnau, mitten im Naturpark Almenland. Und mich freut es, dass Radio Grün-Weiß hier bei uns ist.
0: Es ist uns eine Ehre, hier sein zu dürfen, bei diesem spannenden Rennen, bei den spannenden Rennen zuzuschauen. Und man muss schon sagen, Thürnau und auch die Teichalm ist ja schon über die Grenzen hinaus bekannt. Da ist ja einiges los. Viel Tourismus, es ist eine schöne Erholungszone. Und ich glaube, das merkt man natürlich auch hier als Bürgermeister der Gemeinde.
1: Ja, natürlich. Wir sind stolz auf unsere Tourismusdestinationen hier mitten im Naturpark Almenland. Und es ist so, dass wir ja dieses Wochenende nicht nur der sportliche Mittelpunkt der Steiermark sind mit dem Austria Rollenradl Cup, sondern auch der musikalische Mittelpunkt auf der Deichalm, die Melissa Naschenwein Obergreiner Festival. Also es tut sich was bei uns und als Bürgermeister kann ich das nur begrüßen und sehr froh sein drüber.
0: Auf alle Fälle, da kann man schon stolz sein auf alles, was hier passiert, aber ich glaube, stolz kann man auch sein auf den Verein Thürnau-Nechitz, die hier ja das Rennen bestmöglichst vorbereitet haben, die WM ausgetragen haben, auch 2021. Da sind alle sehr umtriebig. Wie schaut es denn sonst mit den Vereinen aus? Gibt es sehr viele in Flatnitz an der Deichalm?
1: Ja, wir sind gesegnet mit sehr vielen aktiven und erfolgreichen Vereinen. Ich glaube, wenn ich die Sportvereine auch noch mitzähle, dann haben wir in der gesamten Gemeinde über 50 Vereine und jeder ist für sich in seiner Sparte äußerst aktiv. Und als Bürgermeister ist es natürlich auch wichtig, dass man die Vereine auch seitens der Gemeinde unterstützt. Wir bemühen uns nach unseren Möglichkeiten, wenn auch wie überall die Gürtellänge zu schnallen sind, trotz alledem, die Vereine sind für mich das Herz und das Rückgrat unserer Gemeinde.
0: Absolut, das ist der Mittelpunkt der Gesellschaft. Ja, Herr Bürgermeister, dann halte ich Sie gar nicht mehr länger ab. Die nächsten Rennen, der nächste Renndurchlauf startet in Kürze. Wir sind ja hier neben der Strecke, dass wir da ein bisschen genießen können. Schicken wir doch die lieben Grüße gemeinsam raus und teilen Ihr Lieblingslied.
1: Ja, ich würde vorschlagen, wir spielen was von einem richtigen Steirer, vom Nick B. Habt ihr da was da?
0: Ja, ja, da war eine ganze Auswahl natürlich. Spielen wir natürlich gerne und wo dürfen wir denn die lieben Grüße hinschicken?
1: Ja, liebe Grüße an die gesamte Bevölkerung unserer Gemeinde Flatnitz an der Deichalm, hier aus der Thürnau am westlichen Rand unserer Gemeinde. Und ich darf alle sehr, sehr herzlich grüßen.
0: Ich sage Dankeschön, Herr Bürgermeister, noch ein schönes Wochenende. Und heute viel Spaß beim großen Musikfest.
1: Dankeschön.

0: sein. Nick B. darf natürlich auch nicht fehlen in unserem Wunschradio-On-Tour hier aus Thürnau von der schönen Deichalm. Und zwar beim Austria-Rollenrodel Cup. Da sind wir noch. Und da ist Tirol auch ganz stark vertreten. Ich sage da mal ein herzliches Hallo. Mit wem habe ich die Ehre?
1: Mit der Angelika Sen.
0: Angelika, und du drückst heute auch die Daumen, nämlich für wen?
1: Für meine vier Enkelkinder und meinem Schwiegersohn.
0: Alle vier, das heißt alle fünf sind unterwegs hier auf der Rollrodelbahn? Drei, also alle vier. Alle vier von deinen Lieben, von der Familie. Der Kleinste schläft noch im Kinderwagen, muss man dazu sagen. Der ist noch nicht auf der Rollenrodel, wird aber auch, oder?
1: Vielleicht, wissen wir noch nicht.
0: Wissen wir noch nicht, auf die Rollen ist er jedenfalls schon unterwegs. Das heißt, alle vier von euch sind da flott unterwegs. Wie schaut es denn aus jetzt zeitmäßig? Können wir schon was verraten?
1: Nein, wissen wir noch nicht.
0: Wissen wir noch nicht. Ist noch nicht aller Tage Abend, es kommt noch der zweite Renndurchlauf und morgen noch das Rennen. Ja, und jetzt kommen die lieben Grüße, damit wir viel, viel Power rausschicken. Für eure Lieben, für den ganzen Verein und für die Sportlerinnen und Sportler.
1: Genau. Nach Ried in Tirol im Obrinntal, schöne Grüße. Und natürlich ein gutes Rennen für meine Enkel, die Rosa, die Sophia und die Alicia und mein Schwiegersohn Gerhard. Toi, toi, toi.
0: Toi, toi, toi. Und was dürfen wir jetzt da für ein Liedl spielen?
1: Dem Land Tirol die Treue halten.
0: Ich hätte es mir fast denken können, gell? Dem Land Tirol die Treue. Noch ein schönes Wochenende und wir

0: Beschwingt geht's hier vonstatten, hier in Thürnau. Und zwar unbedingt noch vorbeischauen. Jetzt ist das Rennen gerade wieder im Gange. Wir sind neben der Rennbahn. Ich sehe halt gerade wieder die Junioren hinunterflitzen bei der fast 800 Meter langen, wirklich wunderschönen Bahn hier von der Deichalm runter. Das heißt, auch morgen für alle, die interessiert sind, geht's hier noch weiter von 9 bis 13 Uhr. Dann kommt die große Sieger und natürlich spannende Rennen, die euch hier erwarten. Und hier ist ja der Nabel der Welt, hier ist man gleich, und zwar in Thürnau, hier auf der schönen Deichalm. Bei uns geht's gleich weiter.
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0: Ja, alles hat einmal ein Ende, auch unsere Sendung. Nicht aber hier der Austria Rollenrodel Cup. Der geht heute noch bis 15.30 Uhr und auch morgen von 9 bis 13 Uhr. Ich bin jetzt mit dem Organisationsleiter vom Organisationsteam, Dom Trieb, beieinander. Ich sage auch mal ein herzliches Hallo.
10: Ja, hallo und liebe Grüße aus der Thürnau, im unteren Alpenland, vor der Roten Wand. Also ich möchte euch recht herzlich begrüßen, alle miteinander.
0: Wir sind auch stolz und glücklich, hier dabei sein zu dürfen. Wirklich spannende Rennen, die wir bis jetzt schon gesehen haben. Und es ist ja etwas Besonderes. Und ich glaube, auch für euch ganz viel zu tun, wenn es auch total schön ist und wenn man so glücklich ist, dass alle da sind. Wie viel arbeiten denn damit? Was war denn da alles zum Organisieren im Vorfeld?
10: Ja, man muss so rechnen, wir sind da eigentlich mitten in der Wiese. Wir haben da eigentlich gar nichts, eigentlich von Strom, Wasser, gar nichts da. Es ist vor 14 Tagen angefangen worden zum Aufbauen, alles drum und dran mit den Banden rundum und drum. Wir schauen, dass ein Wasser da ist, wir schauen, dass der Strom da ist, wir schauen, dass jeder einen Spaß hat. Es ist nicht Anfang. Wie vorher der Richard auch gesagt hat, der hat die Stirn da aufgebaut. Am Dienstag, wenn es nass wäre, würden da die Tiere wieder grasen auf der Wiese. Es ist einfach mitten im Grünen und das macht uns so stolz, dass wir das gemeinsam oder der ganze Sportverein da machen können.
0: Und ich habe das schon mitbekommen heute bei allen Interviews, es ist wirklich familiär, es ist wie eine Familie, alle halten zusammen, jeder weiß, wo er gerade angreifen darf und muss, wo es zum Anpacken ist. Du möchtest, glaube ich, auch ein Danke loswerden.
10: Ja, auf jeden Fall. Es ist einfach für uns nicht selbstverständlich, dass wir da jede Wiese, jeden Grund betreten dürfen. Das ist bei uns in Thürnau und in Echen jetzt so, dass das einfach Zusammenhalt ist. Es ist von Start weg, wenn man umrechnet, die Familie Scheibel, was da einen unglaublichen Job macht und einfach alles zulässt. Es sind unter der Woche ab und zu wer daherkommen zum Trainieren und alles. Die haben einfach kein Problem. Die freuen sich einfach, wenn wer da ist. Und wenn man da umrechnet, die Versorgungskurven haben wir ausgeschenkt. Das ist unglaublich. Wir haben einen wunderschönen Grillstand, was die Familie Krempel komplett alleine macht und alles nochmal dran. Da haben wir einen Ausschank gewogen, was einfach jeder mithilft. Man braucht theoretisch bei uns gar nicht betteln, dass irgendwer hilft. Wir sind fast ein bisschen zu viel Leute, dass wir uns fast ein bisschen streiten, dass wir zusammenhalten können oder dass was, wer was tun kann. Das ist einfach wunderschön. Und das ist bei uns in Thürnau und Echen jetzt, vor allem im Almenland so, dass wir einfach alle zusammenhalten. Da ist keiner was zu neidig, jeder hält für die Daumen.
0: Voll schön, oder? Da sieht man jetzt ein bisschen den Neid aus unseren Augen, gell? Sieht man da, gell? Von den Städtern, da schaut es ein bisschen anders aus. Aber es ist total schön, sowas mitzuerleben und auch zu sehen. Bis morgen laufen die Rennen noch, aber ihr habt ja schon eine große WM veranstaltet 2021. Da warst du auch schon mittendrin, nicht nur dabei.
10: Ja, genau. Damals habe ich das noch als Obmann betreuen dürfen. Jetzt da bin ich noch mal ein bisschen im Hintergrund. Ich nehme von Trieb Markus, der was im Moment fort, die Organisationsleitung, sonst ist er der Organisationsleiter. Und es war damals, die WM war ziemlich anstrengend. Wir haben 11 Nationen gehabt, über 100 Starter oder 110 Starter, das war ein Wahnsinn. Also, man kann es gar nicht so erklären, wie da ungefähr, weiß nicht, 50 oder 60 Autos oben beim Scheibelplatz haben, wo die alle hinpackt haben. Das war einfach unglaublich. Und es hat keinen Stress gegeben, es hat einfach jeder zusammengehalten und das war einfach eine gemeinsame Sache.
0: Und ich würde sagen, das sprengen wir doch morgen mit der Besucherzahl, oder? Wir laden jetzt nochmal alle ein, heute Nachmittag und morgen hier nach Thürnau.
10: Ja, ich will gar nicht viel sagen, aber ich glaube, dass jeder selber schuld ist, der was im Nachhinein jammert, wenn er nicht hergekommen ist. Es ist ein unglaublicher Sport. Ich habe jetzt da mal ungefähr 10 cm über der Rodel oder über den Asphalt auf der Rodel sitzen und da mit 80 km runterfahren. Schaut euch das an, wir sind morgen von 8 bis 13 Uhr ungefähr, was das Rennen dauern wird. Seid früh genug da, da ist am Frühstücken, dann kommt's her, schaut das Rennen an, da ist gemütlich da essen, da gibt's gutes Gegrilltes und kommt's her, wir haben genug zum Trinken da.
0: Ich glaube, der Einladung werden jetzt einige folgen. Ich sage mal herzlichen Dank. Danke, dass wir auch hier sein haben dürfen. Wünsche euch noch einen wunderbaren, unfallfreien Rennverlauf. Ja, und wir sind auf alle Fälle mit dabei und werden euch auch mit unseren Emotionen begleiten.
10: Ja, danke schön. Danke, danke. Zum Schluss möchte ich euch noch einmal Danke sagen an das Team von Radio Grün-Weiß. Das war echt gemütlich. Ihr seid eine ganz unkomplizierte Truppe. Wir haben bis ich da war, zum Anschauen haben wir schon gerade gehabt. Also Radio Grün-Weiß kann man einfach nur empfehlen. Nur empfehlen.
0: Oh, danke. Jetzt werden wir ein bisschen rot. Danke, das ist euer Applaus jetzt. Und zum Schluss dürfen wir noch spielen, nämlich einen Song, der euch alle betrifft hier. Alle, die hier runterfahren, alle von euren Vereinen und alle von der wunderschönen Gemeinde Seidler und Speer mit.
10: Das sind für mich einfach alle, was da helfen und da fahren einfach als Helden.
0: Mit Helden. Wir sagen danke und noch ein schönes Wochenende.
10: Dankeschön.

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1: Im Studio Hannes Harp. Nach dem millionenschweren bewaffneten Juwelenraub im Wiener Museum für angewandte Kunst gibt es verschärfte Sicherheitsvorkehrungen. Zwei unbekannte Täter hatten am Donnerstag ein Diamantenkollier gestohlen. Mehr von Martina Steidl.
2: Die Besucherinnen und Besucher müssen nur durch einen Körperscanner, bevor sie sich die Ausstellung ansehen können, wie der Kurier schreibt. Taschen und Rucksäcke bleiben in der Garderobe. Bei der Ausstellung werden 10 Sicherheitsmitarbeiter postiert. Auch mehr Videokameras zur Überwachung sind geplant. Klar ist bis jetzt, der Raub am Donnerstag gegen 14 Uhr ist blitzschnell über die Bühne gegangen. Vom Betreten der Täter des Museums bis zur Flucht sind nur wenige Minuten vergangen, sagt die Polizei.
1: Nach den beiden Tätern wird international weiter gesucht. Geht's mit der Spritpreisbremse weiter oder nicht? Das ist weiter unklar. Mit übermorgen Montag läuft die aktuelle Regelung aus. Für den Energiehandel in Österreich soll sie weg, weil sie einen Eingriff in den freien Markt bedeutet. Der ÖGB oder die Autofahrerclubs fordern aber, dass sie in die Verlängerung geht, um die Pendlerinnen und Pendler zu entlasten. Weiter im Gespräch ist auch, die Übergewinne der Ölkonzerne abzuschöpfen oder zu begrenzen. Im Persischen Golf stecken noch rund 400 Schiffe fest. Eine sichere Abfahrt ist für sie seit Beginn des Irankriegs vor einem halben Jahr bisher nicht möglich gewesen, meldet die Weltschifffahrtsorganisation. An Bord sind rund 6000 Seeleute. Seit Beginn hat es 70 Angriffe auf internationale Schiffe im Golf gegeben. 19 Seeleute sind dabei getötet worden. Formel 1-Weltmeister Lando Norris hat seinen Vertrag bei McLaren bis mindestens Ende 2030 verlängert. Der 26-jährige Brite fährt seit 2019 für das englische Traditionsteam und hat bisher 163 Grand Prix bestritten. Mehr als jeder andere Fahrer in der Geschichte von McLaren. Zuletzt hat er die beiden WM-Läufe in Ungarn und den Niederlanden gewonnen.
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1: Der Süden und der Osten hat es mit vielen Wolken zu tun. Die gibt es etwa von Osttirol über Kärnten, auch im Salzburger Lungau oder teils in Niederösterreich weiter bis in die Steiermark und bis ins Burgenland. Vereinzelt kann es auch nass werden. Weiter im Westen von Vorarlberg bis nach Oberösterreich gibt aber meistens die Sonne den Ton an. Auch der Wind lässt hier bis zum Abend nach. Am Thermometer stehen die kommenden Stunden noch zwischen maximal 22 bis 30 Grad.
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4: Mahlzeit, wir gehen's auch gleich an mit Giovanotti und Nena. Und dann geht's bei uns ins Kino. Schönen Samstag.

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1: Am Dienstag hat die Welt eine Musikikone verloren. Schönen Samstag hier auf Radio Grün-Weiß, Marc Ehrengroß da. 25 Nummer 1 Hits alleine in den USA hat sie gehabt. Über 100 Millionen verkaufte Alben. Und am Dienstag ist die Queen of Country, Dolly Parton, im Alter von 80 Jahren verstorben. Sie hinterlässt uns allen aber nicht nur ihre Musik. Sie hinterlässt wirklich ein wahres Vermächtnis. Zum Beispiel 1995, da hat sie die Imagination Library gegründet. Eine Organisation, die jedem Kind in den USA, Kanada, Australien, Irland und im Vereinigten Königreich von der Geburt bis zum 5. Lebensjahr ein kostenloses Buch pro Monat zusendet. Mittlerweile sollen da schon über 200 Millionen Bücher an Kinder gegangen sein. Das ist aber nicht alles. Dolly Parton hat sich über Jahrzehnte in zahlreichen sozialen Projekten engagiert und soll zu Lebzeiten umgerechnet rund 514 Millionen Euro gespendet haben. Geld war Dolly Parton nämlich nie wichtig.
2: I always count my blessings more than I count my money. I don't work for money, never did. I just wanted, it was the art, it was the job. I love the work. And I've done well and I'm thankful for it.
1: Das Leben besteht aus Nehmen und viel mehr Geben, so wie schon Gerd Steinbecker mit STS gesungen hat. Jetzt Dolly Parton und Kenny Rogers, Islands in the Stream.

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Wir haben ja vorher schon über die Imagination Library von Dolly Parton gesprochen, gemeinnütziges Projekt, wo sie da Kindern von der Geburt bis zum 5. Lebensjahr pro Monat ein kostenloses Buch zusendet. Und um Bücher geht's bei uns auch gleich bei Einfach mal was Gutes mit Marlene Baumgartner. Hier auf Radio Grün-Weiß.

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1: Schönen Samstag.
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1: Ein gutes Buch, eine gemütliche Couch und schon ist man mittendrin in einer anderen Welt. Und genau das soll uns offenbar sogar richtig gut tun. Eine wissenschaftliche Auswertung zeigt jetzt nämlich, Romane können unsere Empathie stärken, unseren Wortschatz verbessern und sogar unser Wohlbefinden steigern, Marlene.
3: Genau, also Forschende haben dafür zahlreiche Studien zur Wirkung von Romanen ausgewertet. Und es zeigt sich, wer regelmäßig Geschichten liest, kann sich offenbar leichter in andere Menschen hineinversetzen. Wir erleben die Welt schließlich aus den Augen der Figuren, fühlen mit ihnen mit und lernen dadurch ganz nebenbei andere Perspektiven kennen.
1: Also ist Lesen quasi ein kleines Empathietraining?
3: Ja, so kann man es eigentlich wirklich sagen. Besonders stark scheint dieser Effekt übrigens bei Menschen zu sein, die sonst eher wenige soziale Kontakte haben. Außerdem kann regelmäßiges Lesen den Wortschatz und das Sprachvermögen verbessern und wer gerne liest, berichtet auch häufiger von einem höheren Wohlbefinden.
1: Na bitte, dann gibt's eigentlich keinen Grund mehr, das Buch heute am Abend wegzulegen.
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Und der Tag wird noch besser mit Guns N' Roses. Jetzt auf Radio Grün-Weiß vor den Nachrichten um 6. Nach 18 Uhr gibt's dann bei uns das Home Entertainment Update. Schönen Samstag!

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1: Im Studio Hannes Harp. Kanzler Stocker spricht heute in einem Video über unbequeme Wahrheiten in Österreich. Nach Abschluss seiner Sommertour durch das Land zieht er aus seiner Sicht Bilanz. Zu den unbequemen Themen gehört für ihn das Gesundheitssystem in Österreich.
2: Wir müssen fragen, wie bekommen Patienten die beste Behandlung? Manchmal bedeutet das auch, Dinge zusammenzulegen. Spezialisierung, mehr Qualität, mehr Transparenz, mehr Prävention. Nicht jedes Krankenhaus muss alles können. Aber jeder Mensch muss sicher sein können, wenn ich krank werde, bekomme ich die bestmögliche Behandlung. Das muss unser Anspruch sein. Nicht ein durchschnittliches Gesundheitssystem, sondern das Beste.
1: Auch über Migration und Wirtschaft spricht Stocker kritisch. Andere Themen wie Rekordhitze und Dürre lässt er aber aus. Geht's mit der Spritpreisbremse weiter oder nicht? Das ist weiter unklar. Mit übermorgen Montag läuft die aktuelle Regelung aus. Für den Energiehandel in Österreich soll sie weg, weil sie einen Eingriff in den freien Markt bedeutet. Der ÖGB oder die Autofahrerclubs fordern aber, dass sie in die Verlängerung geht, um die Pendlerinnen und Pendler zu entlasten. Weiter im Gespräch ist auch, die Übergewinne der Ölkonzerne abzuschöpfen oder zu begrenzen. Die deutsche Bundeshauptstadt Berlin wird nach einem Cyberangriff erpresst. Was die Hacker genau fordern, lässt Bürgermeister Wegner offen. Gleichzeitig ist weiter unklar, wie viele und welche Daten die Kriminellen gestohlen haben. Der Cyberangriff ist am 14. August bekannt geworden. Die Hacker sollen aber schon für mindestens eine Woche in den Systemen gewesen sein. Das Landeskriminalamt Berlin und die Staatsanwaltschaft ermitteln zum Hackerangriff. New York meldet im Kampf gegen das massive Rattenproblem Erfolge. Seit 1,5 Jahren sind die Nager offenbar auf dem Rückzug. Die Hinweise auf Ratten werden kontinuierlich weniger. Auch weil auf den Straßen herumstehende Müllsäcke zu einem Großteil verschwunden sind. In der US-Metropole leben geschätzt etwa 2 bis 3 Millionen Ratten, die auch Infektionskrankheiten wie das Hantavirus übertragen.
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1: Der Sonntagmorgen startet oft mit Wolken, aber im Laufe des Vormittags übernimmt die Sonne in den meisten Regionen Österreichs. Wolken nördlich der Alpen ziehen ab, der Nebel in den Tälern verschwindet. Im Laufe des Tages tauchen speziell über den Bergen neue Wolken auf. Die haben vereinzelt Regenschauer und Gewitter dabei, etwa in Tirol oder Salzburg. Die Temperaturen steigen auf 24 bis 32 Grad.
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4: Eine Wrestling-Legende meiner Jugend wird der neue God of War. Und ab 19. November dieses Jahres, da werden die Krankenstände raufschießen. Da kommt nämlich GTA 6 raus. Hört ihr gleich alles im Home Entertainment Update bei uns. Schönen Samstagabend.

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2: Schalke ist ganz groß.
3: Schalke ist eine Religion.
4: Der sechstgrößte Verein der Welt.
5: Pünktlich zum Bundesliga-Auftakt startet Sky und Wow die neue Dokumentation Mythos Schalke ein Leben lang. Sie begleitet den FC Schalke 04 auf dem steinigen Weg zurück in die Bundesliga und zeigt dabei nicht nur den sportlichen Aufstieg, sondern auch die Bedeutung des Vereins für Gelsenkirchen und die ganze Region.
2: Ein turbulentes Jahr mit sehr, sehr vielen Emotionen, aber wir haben es durchgezogen.
5: Es gibt exklusive Einblicke hinter die Kulissen, ins Privatleben der Spieler sowie Gespräche mit Fans und auch Legenden. Mythos Schalke gibt's ab sofort bei Sky und Wow zu sehen.
6: Lucia, do you know why you're here?
7: Bad luck, I guess.
5: Das aufwendigste und teuerste Videospiel aller Zeiten erscheint bei uns im November. Die Rede ist natürlich vom sechsten Teil der beliebten GTA-Reihe. Lange haben Fans auf den neuen Trailer warten müssen. Auch das Startdatum ist bereits zweimal verschoben worden. Jetzt gibt's aber tatsächlich neue, spannende Einblicke und Gameplay-Szenen, und zwar bei Netflix. GTA 6 An Extended Look heißt das Ganze und verkürzt offensichtlich die Wartezeit auf GTA 6 etwas. Am 19. November erscheint das Spiel dann endlich weltweit.
8: Bin ich jetzt ein Mann wie du?
9: Nein, wir sind keine Männer. Wir sind mehr als das.
5: Gerade wird ja die Serie zum Videospiel God of War gedreht, doch nach einem Stuntunfall während den Dreharbeiten hat Hauptdarsteller Ryan Hurst einen schweren Bizepsriss erlitten und jetzt wird der Schauspieler aus Kostengründen auch ersetzt. Muskelberg und Guardians of the Galaxy Star Dave Bautista wird der neue Kratos in der Amazon Prime Videoserie.
10: Ich brachte das ultimative Opfer. Mir wurde Erlösung verweigert.
5: So leicht war die Suche ja eigentlich nicht. Es gibt nur wenige bekannte Schauspieler, die einen so muskulösen Charakter spielen können. Einen Starttermin für die God of War-Serie gibt's leider noch nicht, gebe aber dann Bescheid.
11: Diese Box ist das Allermächtigste, das je erschaffen wurde.
12: Sie sind ein Portal zu anderen Realitäten.
5: Und bei Apple TV Plus startet die neue Staffel der Hitserie Dark Matter. Die Geschichte folgt ja einem Professor, der in eine alternative Version seines Lebens entführt wird. Vor allem Fans von Science-Fiction- und Mystery-Serien wird die Serie sehr gefallen. In der zweiten Staffel wird er mit den Konsequenzen seiner Entscheidungen und den Abgründen des Multiversums konfrontiert.
13: Selbst wenn wir die perfekte Welt finden, irgendwann kommt wieder eine Version von dir.
5: Dark Matter Staffel 2 ab sofort bei Apple TV Plus. Viel Spaß beim Fernsehen, Streamen und Kaufen. André Brunner-Frumann, Unterhaltungsredaktion.
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viel Musik für euren Feel-Good-Samstag auf Radio Grün-Weiß. Und so singen wir jetzt mit. Ein Word hold on, wird der Papa sagen. Die Fauna Blondes mit What's Up laufen jetzt auch schon. Mit dabei jetzt bis 19 Uhr zum Beispiel auch Vanessa Amorosi, Falco, Andreas Gabalier, da gibt's die neue. Whiskey and Wine gemeinsam mit Johnny Logan oder auch Sarah Lombardi.

Gestern ist das neue Album von Andreas Gabalier rausgekommen. Handwerk heißt es. Drauf sind, ich muss nachzählen, 12 Titel. Ein paar davon kennt man schon. Obersteirer, Superstar zum Beispiel. Oder auch Verdammt lang her. Jetzt alle in einer Unplugged-Version. Gibt aber auch neue Titel drauf. So auch Whiskey and Wine. Das hat er gemeinsam mit Johnny Logan aufgenommen. Und das gibt's jetzt für euch. Hier im Feelgood-Wochenende auf Radio Grün-Weiß.

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7: Marc Ehrengroß da auf Radio Grün-Weiß. Bei uns am Feelgood-Samstag geht's gleich mit dem Hitvoting weiter. Schau gut raus, Karin steht schon vor der Tür, die wartet und dann gibt's eure Lieblingshits der Woche bei uns.

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1: Im Studio Hannes Harp. Norwegens neuer König Håkon der 8. wird jetzt am Abend seine erste öffentliche Ansprache an das Volk richten. Die Gedenkrede für seinen verstorbenen Vater wird auch im norwegischen Fernsehen übertragen. Kommenden Dienstag wird Håkon dann den Eid auf die Verfassung ablegen. Er hat gestern den Thron übernommen, nachdem König Harald im Alter von 89 Jahren gestorben ist. Kanzler Stocker spricht heute in einem Video über unbequeme Wahrheiten in Österreich. Nach Abschluss seiner Sommertour durch das Land zieht er aus seiner Sicht Bilanz. Zu den unbequemen Themen gehört für ihn das Gesundheitssystem in Österreich. Das Ziel müsse sein, dass Österreich das beste System hat, ohne Rekordsummen auszugeben. Auch über Migration und Wirtschaft spricht Stocker kritisch. Andere Themen wie Rekordhitze und Dürre lässt er aber aus. Ein Salzburger Berg in den Hohen Tauern verliert seinen Status als 3000er-Gipfel. Die Graderhebung war 1988 mit Steinen künstlich auf 3000 Meter erhöht worden und wurde nach dem Kartografen Wolfgang Pillewitzer benannt. Wegen der NS-Vergangenheit des Namensgebers wurden die Steine entfernt. Der Berg hat wieder seine ursprüngliche Höhe und soll namenlos bleiben, meldet der Alpenverein Salzburg. Formel 1 Weltmeister Lando Norris hat seinen Vertrag bei McLaren bis mindestens Ende 2030 verlängert. Der 26-jährige Brite fährt seit 2019 für das englische Traditionsteam und hat bisher 163 Grand Prix bestritten. Mehr als jeder andere Fahrer in der Geschichte von McLaren. Zuletzt hat er die beiden WM-Läufe in Ungarn und den Niederlanden gewonnen.
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1: Der Sonntagmorgen startet oft mit Wolken, aber im Laufe des Vormittags übernimmt die Sonne in den meisten Regionen Österreichs. Wolken nördlich der Alpen ziehen ab, der Nebel in den Tälern verschwindet. Im Laufe des Tages tauchen speziell über den Bergen neue Wolken auf. Die haben vereinzelt Regenschauer und Gewitter dabei, etwa in Tirol oder Salzburg. Die Temperaturen steigen auf 24 bis 32 Grad.
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3: Es hat sich wieder so einiges getan im Radio Grün-Weiß Hitvoting. Und es freut mich wirklich sehr, dass wir zwei wieder gemeinsam im Studio sind. Marc Ehrengroß
4: und Karin Feiler.
3: Schönen guten Abend.
4: Und wir starten gleich einmal rein mit unserem Platz Nummer 10. Ich habe jetzt eh so viel geredet die letzten Stunden. Magst du gleich sagen?
3: Genau. Platz Nummer 10 geht in dieser Woche an Lucas Graham und Good Times. Er war übrigens in der letzten Woche noch als Hit-Tipp mit dabei.
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0: Ich hoffe, ihr habt jetzt auch wieder gute Zeiten. Wie auf alle Fälle, oder?
1: Ja, definitiv. Und du hast es sowieso jeden Tag. Gute Zeiten, schlechte
0: genau.
1: Zeiten. Okay?
0: Genau, weil ich es jeden Tag schaue. Nein, nicht jeden Tag. Wochenends nicht. Nur Montag bis Freitag. RTL 19.40 Uhr.
1: Und falls du mal nicht kannst, dann schaust du das online nach.
0: So ist es. Apropos online, ihr könnt aber auch online abstimmen unter grün-weiß.at/hitvoting oder ganz einfach über die Radio Grün-Weiß App und könnt eben so das, ja, das Ranking eigentlich für den Samstagabend hier im Radio Grün-Weiß Hitvoting zusammenstellen. Und das habt ihr auch wieder fleißig gemacht, aber ihr habt ein bisschen weniger abgestimmt für unseren Platz Nummer 9.
1: Genau, nämlich für Kerstin Ott. Die war mit ihrer Nummer 1000-mal Nein ja in der Vorvorwoche, glaube ich, auf Platz 1. Dann ist sie auf Platz 6 runtergerutscht und jetzt nur mal auf Platz 9. Wenn sie also in den Top 10 bleiben soll, dann voten, voten, voten.
0: So ist es, meine schon lange nicht mehr gehört von dir.
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0: euer Platz. Nummer 9, Kerstin Ott, 1000-mal Nein, hier im Radio Grün-Weiß Hitvoting. Schön, dass ihr mit dabei seid.
1: Ja, auf alle Fälle. Freut uns wirklich sehr, dass ihr wieder mit dabei seid. Und mit dabei ist auch unser Platz 8 und der hat ja, kann man sagen, eine Dauerkarte schon fast auf Platz 8. Ich glaube, der war in der Vorvorwoche auch auf Platz 8.
0: Wirklich?
1: Aha. Jetzt haben wir nämlich schon einen Aufsteiger, einen Absteiger gehört und jetzt... Ja, passt das irgendwie. Jetzt haben wir nämlich den lieben Semino Rossi, der war in der Vorwoche mit Wahnsinn oder Liebe schon auf Platz 8 und ist es auch in dieser Woche wieder.
2: 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Ihr könnt mich unterstützen, wenn bei meinem Lied ein Herz dazu machen. 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
3: Ist das Wahnsinn?

0: Simino Rossi, euer Platz Nummer 8. Gleich wie in der Vorwoche. Wahnsinn oder Liebe im Radio Grün-Weiß Hitvoting. Und wir kommen jetzt schon zu unserem ersten Hit-Tipp.
1: So ist es. Und der kommt von Sassi. Die war ja, glaube ich, 28 Jahre lang Teil der Seher, beziehungsweise die Stimme der Seher. Seit einiger Zeit ist sie aber solo unterwegs oder eigentlich seitdem sich die Seher quasi getrennt haben. Und das Album Sassi, also heißt gleich wie sie, gibt es ja schon seit einiger Zeit und ein Song ist jetzt ausgekoppelt worden und der nennt sich Wenn der Winter dann vergeht.
0: Genau, und das ist ein Song, der über ihren Sohn beziehungsweise ihrem Sohn gewidmet ist. Mhm. Einfach gefühlvoll, authentisch über Fehler, Vergebung und die Kraft der Liebe.
1: Mhm. Hören wir mal rein, hätte ich gesagt.
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0: Herz, viel Kraft und Gefühl. Wow.
1: Und man kennt wirklich die Stimme von Sassi aus Tausenden heraus. Wirklich richtig
0: sehr,
1: super.
0: Sehr markant. Das war die Nummer, wenn der Winter dann vergeht. Und wenn ich Sassi nächste Woche in den Top 10 mit dabei sein soll, dann groen-weiß.at/hitvoting oder Radio Grün-Weiß Smartphone-App dann ab 20 Uhr öffnen und der Sassi ein Herz hat geben.
1: Ja, und wir machen jetzt eine klitzekleine Pause. Dann geht's schon mit Platz Nummer 7 weiter. Und ich spoilere jetzt ein bisschen. Mhm. In der letzten Woche war dieser Song noch als Hit-Tipp mit dabei.
0: Na schau. 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
5: Willkommen zurück hier im Radio Grünwald Hitvoting am Samstagabend mit Marc Ehrenkroß
6: und Karin Feiler.
5: Und es geht schon Schlag auf Schlag weiter mit unserem Platz Nummer 7. Und man kann ihn so ein bisschen als den österreichischen Mr. Song Contest bezeichnen.
6: Ja, ich glaube, insgesamt 6-mal war er dabei, haben wir das letzte Mal ergoogelt. Mhm. Er hat außerdem in der Band von Austria 3 mitgespielt und Solomusiker ist er auch. Und jetzt hat er einen Song auf Englisch und das seit sehr, sehr langer Zeit wieder mal rausgebracht.
5: Genau, die Rede ist von Gary Lux und dem Song You're My Tinkerbell.
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0: Von 0 auf Platz 7 eingestiegen. Gary Lux mit You're My Tinkerbell.
1: Ich finde, das ist der perfekte Sound für so einen entspannten und gemütlichen Samstagabend zu Hause auf der Couch.
0: Auf jeden Fall. Hat das sehr, sehr gut den Ton getroffen und gleiches Schicksal, auch unser Platz Nummer 6 eigentlich.
1: Genau, auch die war nämlich in der letzten Woche als Hit-Tipp mit dabei und hat prompt den Sprung von 0 auf Platz 6 geschafft. Die Rede ist von Vanessa Mai und Ich fall in Love.
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0: Ist hier wieder sehr gelungen, Vanessa Mai. Unser Neueinsteiger der Woche. Platz Nummer 6.
1: Ganz viel Power eben auf Platz Nummer 6 und ganz viel Power gibt es jetzt auch bei unserem nächsten Hit-Tipp am heutigen Samstagabend hier im Radio Grün-Weiß Hit-Voting. Und der kommt von Caro Fuchs und der ist ja, eigentlich hat sie schon einige Songs herausgebracht, aber so off im Kopf war schon so der richtig, richtig große Durchbruch.
0: Ja, für den hat sie ja auch den Amadeus als beste Songwriterin gewonnen.
1: Genau und jetzt hat sie nicht nur einen Off im Kopf, sondern quasi auch eine Patenschaft für einen Springtamarin, glaube ich, heißen diese Affen,
0: ja,
1: im Tiergarten Schönbrunn.
0: Ja, kann man gratulieren. Ist schon was Lässiges, hätte ich auch gern.
1: Ich würde gerne mal so streicheln, oder?
0: Ja, die schauen schon sehr, sehr lieb aus, aber ich weiß nicht, ob man streicheln darf.
1: Okay. Ja, wahrscheinlich nicht, aber nur eine kurze Anekdote aus meinem Leben. Ich war ja auf Bali im April und da war ich auch im Monkey Forest. Und da habe ich wirklich einen Affen auf der Handfläche gehabt.
0: Mei.
1: Die waren gar nicht so leicht eigentlich. Waren schon ordentliche Wascher.
0: Und das ist jetzt auch ein ordentlicher Wascher, weil die neue Nummer von Caro Fuchs, die gibt ordentlich Gas und die heißt Tetere.
1: Und worum es im Song geht, das erzählt uns die liebe Caro Fuchs gleich einmal selber.
2: In meiner eigenen Single Tetere geht es einfach darum, dass man sich auch trauen sollte und kann aus der Reihe zu tanzen. Manchmal kann man auch vielleicht eine Regel brechen, wenn es um nichts geht. Also einfach ein bisschen aus der Reihe tanzen, Spaß haben, das Leben leben, Leichtigkeit feiern und nicht immer alles so ernst nehmen.
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0: Karofuchs gemeinsam mit Labras Banda Tetere auf Radio Grün-Weiß, Hit-Tipp Nummer 2. Geile Nummer.
1: Gibt richtig Gas, gell?
0: Mhm, gefällt mir sehr, sehr gut.
1: Ja, sehr cool. Und wir machen schon weiter mit Platz Nummer 5. Da tauchen wir so ein bisschen ja, in Richtung Spanien ein.
0: Genau. Und ein bisschen Kärnten auch, weil der Urlaub, der wird daheim verbracht.
1: Genau. Die Rede ist jetzt von Rian und seinem Song La Terrassa. Er ist aktuell auf Platz 5 und für ihn ist es auch einen Platz hinuntergegangen in dieser Woche.
2: Platz 5.
3: Platz 5. 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
5: Ah, cool.

0: egal welchen Song Rian raushaut, ich bin echt immer Fan.
1: Ja, und ich glaube, nur wenn man das Instrumental hören wird, wird man auch erkennen, das ist Rian.
0: Das
1: so einen eigenen Sound, den erkennt man auch.
0: Das stimmt. Und wir kommen jetzt im Radio Grün-Weiß Hitvoting quasi zum Comeback der Woche.
1: Oh ja, die wären nämlich fast rausgefallen. Betonung auf fast. Die waren in der letzten Woche nämlich auf Platz 20. Und dank eurer Votes haben es Solarkreis wieder zurück in die Top 10 und auf Platz Nummer 4 geschafft. Absoluter Wahnsinn.
0: Gratuliere auf alle Fälle.
1: Und das sind sie jetzt mit ihrem Song Turniertänzer.
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0: dir würde ich auch tanzen können.
1: Ah, das haben wir eigentlich schon mal gemacht.
0: Stimmt, Walzer, gell? Mhm. Aber das war mehr schlecht als recht.
1: Ja, weil du echt nicht gut geführt hast.
0: Ich muss sagen, du hast dich nicht führen lassen, würde ich jetzt sagen.
1: Gut, das streite ich jetzt wahrscheinlich nicht ab, aber es war halt so eine Kombination aus beidem, glaube ich.
0: Ja.
1: Jetzt ist aber Thema Radio Grün-Weiß Hit-Voting und jetzt kommen wir schon zu unserem dritten Hit-Tipp am heutigen Samstagabend. Und das ist wirklich ein richtiger Kracher. Der hat schon mehrfach Platin gewonnen, ist Grammy und Brit Award-Gewinner, hat sich auch einen Golden Globe gesichert. Und das Allerbeste, er hat auch einen Oscar gewonnen und die Rede ist von Sam Smith.
0: Genau, 2013. Durchbruch damals mit La La La, gemeinsam mit Naughty Boy. Und mittlerweile hat er wieder ein neues Album rausgebracht, letzte Woche schon. Und da ist auch eine neue Nummer natürlich mit drauf, die wir euch jetzt vorstellen wollen. Und die heißt Constant Companion.
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0: Wundert nicht, dass der so erfolgreich ist. Das ist wirklich eine unheimlich geile Stimme, was der hat.
1: Auf jeden Fall. Und textlich auch unglaublich gut. Sam Smith mit Constant Companion. Hit-Tipp Nummer 3 hier am Samstagabend im Radio Grün-Weiß Hitvoting.
0: Und wenn euch dieser Song gefallen hat, dann klickt rein unter grün-weiß.at/hitvoting oder ganz einfach über die Radio Grün-Weiß App. Vergebt Herzerl, das könnt ihr täglich machen. 3 Herzerl für die Top 10 und 1 Herzerl jeweils für den Hit-Tipp. Und das neue Voting, das ist dann gleich im Anschluss an die Sendung ab 20 Uhr freigeschaltet.
1: Und wir machen jetzt schon weiter mit dem Stockerl. Wir kommen schon zu Platz Nummer 3 und der geht nach Kärnten.
0: Und zwar an Jalin mit dem Song Du willst es doch auch. Und alle, die regelmäßig das Radio Grün-Weiß Hitvoting hören, wissen, die liebe Jalin war in der letzten Woche auf Platz 1. In dieser Woche unter Anführungszeichen nur auf Platz 3. Und somit wird es wieder besonders spannend, weil somit haben wir wieder einen neuen Platz 1. Also seid gespannt, jetzt gibt's aber mal Jalin mit Du willst es doch auch.
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1: Ja, und wenn ihr wollt, dass die liebe Charlene in der nächsten Woche wieder noch weiter oben ist am Stockerl, dann müsst ihr einfach abstimmen.
2: So ist es. 20 Uhr wird die neue Wertungswoche für euch freigeschaltet. Und wir kommen jetzt zum Dauergast auf Platz 2. Die haben sich wirklich eine Dauerkarte gesichert, ich weiß auch nicht. Irgendwas ist super, aber es ist toll, aber nicht ganz, ganz toll.
1: Nee, die haben es auch nur eine Woche, glaube ich, auf Platz 1 geschafft. Mhm. Und dann ist es wieder zurückgegangen auf Platz 2.
2: Aber da sind sie die ganze Zeit.
1: Das stimmt wirklich, wenn man sich das so anschaut. Ja, genau. Und zwar Andreas Gabalier und Pietro Basile, Una Canzone per te. Liegt vielleicht daran, dass sie zu zweit sind? Also zwei Männer auf Platz 2, vielleicht deswegen.
2: Ja, lassen wir so im Raum stehen.
1: Genau.
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0: ist auch am neuen Album drauf, gestern rausgekommen. Handwerk von Andreas Gabalier.
1: Manche Sachen merkst du wirklich gut. Ich bin wirklich begeistert.
0: Ja, glaubt man gar nicht, gell?
1: Ja, ganz viele Sachen vergisst, wenn man es da schon gesagt, also gerade erst gesagt hat. Und das merkst du. Ich bin wirklich schwerst begeistert, lieber Marc Ehrengroß.
0: Danke.
1: Wir machen jetzt eine klitzekleine Pause. Dann zögern wir unseren Platz 1 noch ein bisschen raus. Mhm. Dann gibt es nämlich einen Platz 1 in Bezug auf Sommerhits. Und der Song La Camisa Negra von Juanes war 2005 übrigens Platz 1 in Österreich. 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
1: Platz 1 2005, Juanes und La Camisa Negra auf Radio Grün-Weiß. Und jetzt kommen wir zu unserem aktuellen Platz Nummer 1 im Radio Grün-Weiß Hitvoting.
2: Ja, und der hat auch einen ordentlichen Sprung nach vorne gemacht, war nämlich in der letzten Woche noch auf Platz 10 und ist in dieser Woche auf Platz 1 geschossen. Seine Fans haben fleißig abgestimmt für Michael Russ und den Song Kopfkino.
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0: Das war das Radio Grün-Weiß Hit Voting am Samstag, den 29. August 2026. Wir sind
1: Karin Feiler
0: und Marc Ehrengroß und sagen vielen herzlichen Dank fürs Zuhören und dabei sein. Bis zum nächsten Mal.

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1: Im Studio Hannes Harp. Ob Island wieder mit der EU über einen Beitritt verhandeln soll, dazu haben die Menschen auf der Insel heute abgestimmt. Vor allem die Drohungen von US-Präsident Trump, die Nachbarinsel Grönland übernehmen zu wollen, haben neuen Schwung in diese Frage gebracht. Umfragen davor zeigen, dass eine knappe Mehrheit dafür stimmen könnte. Wie die Abstimmung ausgegangen ist, dürfte morgen klar sein. Das abgestürzte Flugzeug aus dem Attersee bei Steinbach aus dem Wasser zu holen, ist für heute abgesagt. Die Aktion ist schwieriger als gedacht, sagt die Feuerwehr. Um am Flieger in 160 Metern Tiefe die nötigen Seile festzumachen, sind heute auch Tauchroboter im Einsatz gewesen. Wenn es das Wetter erlaubt, wollen die Helfer den Flieger mit 2 Toten an Bord morgen aus dem See holen. Eine Lkw-Maut auch für Landes- und Gemeindestraßen wäre sinnvoll. Zu diesem Schluss kommt eine Studie im Auftrag Österreichs Landesverkehrsreferenten. Die steirischen Grünen haben die Studie aus 2016 nun wieder ausgegraben, mit Hilfe des neuen Informationsfreiheitsgesetzes. Demnach bringt so eine Maut österreichweit mindestens 650 Millionen Euro im Jahr nach Schweizer Vorbild. Im kommenden Jahr will das Burgenland für bestimmte Landesstraßen bereits Maut kassieren. Noch bis morgen läuft in Deutschland die Gamescom in Köln, die weltgrößte Computerspielemesse. Um junge Leute als IT-Fachkräfte zu ködern, hat dort kurioserweise auch der deutsche Auslandsgeheimdienst einen eigenen Stand. Die Besucher können dort auch ihre Hacker- und Coding-Fähigkeiten unter Beweis stellen und sich mit echten BND-Beamten austauschen. Der Staat sucht immer wieder IT-Talente, die sich für künstliche Intelligenz und Softwareentwicklung interessieren.
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1: Im Studio Hannes Harp. Ob Island wieder mit der EU über einen Beitritt verhandeln soll, dazu haben die Menschen auf der Insel heute abgestimmt. Vor allem die Drohungen von US-Präsident Trump, die Nachbarinsel Grönland übernehmen zu wollen, haben neuen Schwung in diese Frage gebracht. Umfragen davor zeigen, dass eine knappe Mehrheit dafür stimmen könnte. Wie die Abstimmung ausgegangen ist, dürfte morgen klar sein. Das abgestürzte Flugzeug aus dem Attersee bei Steinbach aus dem Wasser zu holen, ist für heute abgesagt. Die Aktion ist schwieriger als gedacht, sagt die Feuerwehr. Um am Flieger in 160 Metern Tiefe die nötigen Seile festzumachen, sind heute auch Tauchroboter im Einsatz gewesen. Wenn es das Wetter erlaubt, wollen die Helfer den Flieger mit 2 Toten an Bord morgen aus dem See holen. Eine Lkw-Maut auch für Landes- und Gemeindestraßen wäre sinnvoll. Zu diesem Schluss kommt eine Studie im Auftrag Österreichs Landesverkehrsreferenten. Die steirischen Grünen haben die Studie aus 2016 nun wieder ausgegraben, mit Hilfe des neuen Informationsfreiheitsgesetzes. Demnach bringt so eine Maut österreichweit mindestens 650 Millionen Euro im Jahr nach Schweizer Vorbild. Im kommenden Jahr will das Burgenland für bestimmte Landesstraßen bereits Maut kassieren. Noch bis morgen läuft in Deutschland die Gamescom in Köln, die weltgrößte Computerspielemesse. Um junge Leute als IT-Fachkräfte zu ködern, hat dort kurioserweise auch der deutsche Auslandsgeheimdienst einen eigenen Stand. Die Besucher können dort auch ihre Hacker- und Coding-Fähigkeiten unter Beweis stellen und sich mit echten BND-Beamten austauschen. Der Staat sucht immer wieder IT-Talente, die sich für künstliche Intelligenz und Softwareentwicklung interessieren.
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